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1: Barcelona ist ein einzigartiges Reiseziel, das Kultur, Geschichte, Kulinarik und mediterranes Lebensgefühl auf unvergleichliche Weise vereint. Die Stadt begeistert mit ihrer Lage direkt am Meer und einer Mischung an urbanem Flair und entspannter Strandatmosphäre. Ein zentraler Grund für einen Besuch ist die beeindruckende Architektur, allem voran die weltberühmte Sagrada Familia, der Park Güell und die verspielten Häuser wie Casa Batlló. Diese Bauwerke verleihen der Stadt ein unvergleichbares Gesicht und laden zum Staunen ein. Auch für Kulturinteressierte gibt es unzählige Museen, Galerien und historische Viertel wie das Barri Gòtic, in dem engen Gassen, kleine Plätze und mittelalterliche Gebäude eine besondere Stimmung schaffen. Wer das echte Leben der Stadt erleben möchte, schlendert über die lebhafte Flaniermeile La Rambla oder durch die Markthalle La Pulqueria, wo frische Tapas, Meeresfrüchte und regionale Spezialitäten locken. Gleichzeitig bietet Barcelona traumhafte Strände, die nur wenige Minuten vom Stadtzentrum entfernt liegen. Hier kann man sich in der Sonne entspannen, Wassersport treiben oder einfach den Blick aufs Mittelmeer genießen. Abgerundet wird alles durch die katalanische Küche, die kreativen Tapas, frischen Fisch und die berühmte Paella zu einem Erlebnis macht. Barcelona ist somit ideal für alle, die Kultur, Kulinarik und Strandurlaub miteinander verbinden wollen. Ein Reiseziel, das in jeder Jahreszeit seinen Reiz hat und unvergessliche Eindrücke hinterlässt. Der perfekte Reisezeitraum für Barcelona sind die Monate April bis Juni und September bis Oktober. In dieser Zeit herrschen angenehme Temperaturen zwischen 14 und 25 Grad. Es gibt weniger Touristenmassen und günstigere Preise für Unterkünfte und Flüge. Das mediterrane Klima bietet viel Sonnenschein und ideale Bedingungen für Sightseeing sowie Strandbesucher.
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1: Wie spart man bei der Urlaubsplanung am effektivsten? Klar, wenn man die Möglichkeiten hat, sind Reisen außerhalb der Hauptsaison mit am günstigsten. Auch bei Flügen unter der Woche kann man einiges an Geld sparen. Frühbucher- und Last-Minute-Angebote kann man vergleichen und wenn man Glück hat, hier zuschlagen. Generell, wenn man sich für ein gewisses Hotel entschieden hat oder eines im Blick hat, kann man verschiedene Portale nutzen und dort eben auch Preisvergleiche vornehmen. Man kann Preisalarm aktivieren, man kann Newsletter abonnieren. Und es gibt bei einer Buchung auch gewisse Buchungsportale, wo man ein gewisses Cashback oder Bonusprogramm vorfindet. Wenn man auf etwas Komfort verzichten kann, dann sind natürlich Ferienwohnungen und Hostels günstiger als manche.

0: Hotels. Langzeitbuchungen und Gruppenrabatte kann man gegebenenfalls nutzen. Wenn man dann dort vor Ort am Reiseziel ist, sind öffentliche Verkehrsmittel günstiger als Taxis oder Mietwagen. Hier lohnt es sich natürlich, wenn man sich vorher informiert, genauso wie bei Rabattkarten für Bahn und Busse. Bei Mitfahrgelegenheiten sollte man sicherlich etwas auf das Land aufpassen, zwecks der Sicherheit dort vor Ort. Reiseversicherungen werden bei jeder Buchung angeboten, allerdings sollte man sich hier gut überlegen, braucht man es, hat man bereits vielleicht schon eine, ist es in diesem Fall vielleicht eher überflüssig. Wenn man dann vor Ort etwas bezahlen möchte, dann sollte man auf Währungs- und Kreditkartengebühren achten. Informiert euch einfach nochmal vorher, wenn ihr bereits eine Kreditkarte habt, ob dort gegebenenfalls Gebühren für Geldabhebungen oder eben Bezahlungen vor Ort anfallen.
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1: Welche Reiseziele gelten in diesem Jahr als Geheimtipp? In der albanischen Riviera finden Urlauber traumhafte Strände, türkisfarbenes Wasser und charmante Küstenorte. Dort ist es weniger touristisch als in Griechenland und daher gibt es noch recht günstige Preise. Ebenfalls deutlich preiswerter im Vergleich zu Österreich und der Schweiz sind die slowenischen Alpen. Perfekt für Outdoor-Fans, Wandern, Radfahren und Skifahren in einer intakten Natur. Viele Seen und Täler sind auch dort echte Naturjuwelen. In Asturien in Spanien befinden sich eine wilde Atlantikküste, grüne Landschaften und idyllische Fischerdörfer. Ideal für alle, die Spanien ohne Massentourismus erleben wollen. Auch die Kapverden, einer Inselgruppe im Atlantik mit stabilen Temperaturen, schwarzen und weißen Sandstränden, sind ideal für entspannte Auszeiten und Wassersport ohne riesige Touristenzahlen. Kirgisistan fasziniert mit unberührter Berglandschaft im Tien Shan Gebirge, Nomadenkultur und Trekkingrouten wie um den Songkul-See. Usbekistan lockt mit interessanten Städten wie Samarkand und Bukhara. Dank neuer Hochgeschwindigkeitszüge und einfachem E-Visa ist das Land zugänglicher als je zuvor. Die Azoren in Portugal werden als Hawaii Europas gefeiert, mit verschiedenen vulkanischen Kratern und interessanten heißen Quellen. Und Ruhe und Erholung finden Urlauber auch auf der Insel Vis in Kroatien. Diese bleibt autofrei und bietet viele neue Rad- und Wanderwege.
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1: Sardinien ist ein traumhaftes Reiseziel, das für nahezu jeden Urlaubstyp etwas zu bieten hat. Die italienische Mittelmeerinsel begeistert mit einer Kombination aus atemberaubender Natur, kristallklarem Wasser, reicher Kultur und kulinarischen Genüssen. Die Küsten Sardiniens gehören zu den schönsten Europas. Weiße Sandstrände, versteckte Buchten und türkisfarbenes Meer prägen das Bild. Besonders die Costa Smeralda im Nordosten ist weltberühmt. Doch auch weniger bekannte Strände wie Cala Luna bieten Postkartenidylle und Ruhe abseits der großen Touristenströme. Wassersportler kommen hier ebenso auf ihre Kosten wie Sonnenanbeter und Naturliebhaber. Abseits der Küsten lockt das Inselinnere mit wilden Bergen, tiefen Schluchten und ursprünglichen Dörfern. Wanderfreunde finden hier spannende Routen, etwa durch den Cennacentu-Nationalpark oder die spektakuläre Gorupu-Schlucht. Zudem bietet Sardinien eine faszinierende Geschichte von den geheimnisvollen Nuragen, prähistorischen Steintürmen bis hin zu charmanten Altstädten wie Cagliari oder Alghero, in denen italienisches Flair und historische Architektur verschmelzen. Der perfekte Reisezeitraum für Sardinien liegt zwischen Mai und Oktober. Mit Mai, Juni und September als idealen Monaten für angenehmes Wetter, warmes Meer und weniger Touristenmassen. In dieser Zeit herrschen Temperaturen von 24 bis 30 Grad, über 7 Sonnenstunden täglich und Wassertemperaturen ab 18 bis 24 Grad. Ob Badeurlaub, Aktivferien oder kulturelle Entdeckungstour, Sardinien bietet all das und noch viel mehr und ist damit ein ideales Ziel für unvergessliche Reisen.
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3: Montenegro ist ein herausragendes Reiseziel, weil es auf kleinem Raum eine erstaunliche Vielfalt bietet. Das Land verbindet atemberaubende Natur, historische Städte und die Gastfreundschaft seiner Bewohner zu einem unvergesslichen Erlebnis. Die Adriaküste Montenegros ist geprägt von malerischen Buchten, kristallklarem Wasser und charmanten Küstenstädten wie Kotor und Budva. Die Bucht von Kotor, ein UNESCO-Welterbe, erinnert mit ihren fjordähnlichen Landschaften fast an Norwegen, während die Altstadt von Kotor Besucher mit verwinkelten Gassen, historischen Kirchen und mittelalterlichen Mauern begeistert. Budva hingegen kombiniert Strände mit einem lebendigen Nachtleben und kulturellen Veranstaltungen. Abseits der Küste beeindruckt Montenegro mit seiner wilden Natur. Der Dormitor-Nationalpark, ebenfalls UNESCO-geschützt, bietet spektakuläre Berglandschaften, tiefe Schluchten und Gletscherseen. Outdoor-Liebhaber finden hier perfekte Bedingungen zum Wandern, Raften und Klettern. Besonders sehenswert ist die Tara-Schlucht, die tiefste Schlucht Europas, in der man Adrenalinsport und unberührte Natur zugleich erlebt. Kulturell überzeugt Montenegro mit einer Mischung aus Balkantradition, mediterranem Flair und Einflüssen aus Venetien und dem Osmanischen Reich. Zahlreiche Klöster, Festungen und Museen bieten spannende Einblicke in die wechselvolle Geschichte des Landes. Kulinarisch lockt Montenegro mit frischem Fisch und Meeresfrüchten an der Küste sowie herzhaften Fleischgerichten und regionalem Käse im Landesinneren. Ein weiterer Pluspunkt: Montenegro ist noch immer ein vergleichsweise ruhiges Reiseziel mit einem sehr guten Preis-Leistungs-Verhältnis, sodass man Entspannung und Abenteuer ohne Massentourismus genießen kann. Die kurzen Entfernungen zwischen den Highlights machen das Land ideal für Rundreisen, bei denen man Strandurlaub, Naturerlebnisse und Kultur mühelos verbinden kann. Insgesamt bietet Montenegro eine perfekte Mischung aus Natur, Geschichte und Lebensfreude und ist damit ein echtes Juwel für Reisende, die Abwechslung und einen richtigen Geheimtipp suchen.
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1: Madeira ist ein wahres Paradies für alle, die Natur, mildes Klima und spektakuläre Landschaften lieben. Die portugiesische Insel im Atlantik wird oft als Insel des ewigen Frühlings bezeichnet, da hier das ganze Jahr über angenehme Temperaturen herrschen. Besonders beeindruckend ist die üppige Vegetation. Exotische Blumen, Lorbeerwälder und Weinterrassen prägen das Bild und machen jede Wanderung zu einem einzigartigen Erlebnis. Ein Highlight sind die berühmten Levadas, alte Bewässerungskanäle, entlang derer sich traumhafte Wanderwege durch Berge, Täler und dichte Wälder ziehen. Wer spektakuläre Aussichten sucht, wird auf dieser Insel mit einer der höchsten Steilklippen Europas auf jeden Fall fündig. Auch die Küste bietet viel Abwechslung. Natürliche Meeresschwimmbecken in Porto Moniz, kleine Badebuchten und charmante Fischerdörfer wie Camara de Lobos laden zum Entspannen ein. Neben Natur und Wandern überzeugt Madeira auch kulinarisch. Frischer Fisch, exotische Früchte und der berühmte Madeira-Wein gehören unbedingt dazu. Funchal, die Hauptstadt, bietet eine Mischung aus historischer Altstadt, lebhaften Märkten und modernen Cafés. Ein Ausflug mit der Seilbahn nach Monte und die rasante Fahrt mit den traditionellen Korbschlitten sind unvergessliche Erlebnisse. Madeira ist damit perfekt für Reisende, die Natur, Kultur und Genuss verbinden möchten und das fernab vom Massentourismus. Wer einmal hier war, versteht sofort, warum die Insel zu den schönsten Reisezielen Europas zählt. Der perfekte Reisezeitraum von Madeira umfasst die Monate April bis Oktober, wenn mildes bis warmes Wetter mit wenig Regen und vielen Sonnenstunden herrscht. In dieser Zeit liegen die Temperaturen bei 21 bis 26 Grad. Ideal für Strandurlaub, Wandern oder Sightseeing. Die Insel ist ganzjährig mild, doch November bis März bringen mehr Niederschläge den notwendigen Regen auf die Insel.
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0: Hallo und herzlich willkommen zu einer neuen Folge Laberglaube. Mein Name ist Daniel.
1: Und ich heiße Dieter. Wir reden in diesem Podcast in jeder Folge über eine übernatürliche, mythologische oder dem Aberglauben entspringende Geschichte, diskutieren diese, schweifen das ein oder andere Mal ab und ordnen manche konkreteren Fälle auch thematisch und historisch ein.
0: Schön, dass ihr wieder zuhört. Didi, wir haben uns wieder mal so lange nicht gehört. Ich bin schon ganz gespannt, was du mir jetzt erzählen wirst.
1: Es waren tatsächlich wieder mal ganze 10 Minuten, wenn es nicht sogar 12 waren. Wir sind mal wieder in einem Aufnahmemarathon, aber alles für unsere Hörer und Hörerinnen, unseren Zirkel.
0: Genau, denn es stehen die Osterferien vor der Tür und ich bin ja auch ein paar Tage weg. Deswegen arbeiten wir jetzt fleißig vor, damit es keine unerwarteten oder erwarteten Pausen mehr gibt in der nächsten Zeit. Früher oder später kommt bestimmt wieder eine.
1: Ja, wir müssen jetzt echt einmal unsere Notfallfolge aufnehmen, wo wir dann bei der Geschichte erzählen, für solche Anlässe.
0: Oder wir bringen doch irgendwann die mysteriöse Folge 0 raus, über die wir schon viel zu lange nicht mehr gesprochen haben.
1: Oh mein Gott, ja. Aber die ist so schlecht. Ich glaube, da würden sie unsere Zirkelmitglieder auf einen Birdscooter swingen und davon düsen.
0: Das kann sein, aber es waren ja auch unsere Anfänge. Vielleicht würden sie das deswegen besonders feiern, so dieses Retro-Feeling. Alles klingt ganz schrecklich. Ich habe die Folge, glaube ich, noch nicht mal geschnitten.
1: Bitte macht es einmal. Vielleicht können wir ja immer wieder mal so Ausschnitte einfach so droppen in der Folge.
0: Wäre eine Idee. Ja gut, aber trotzdem, da unser Zirkel jetzt ja wieder eine Woche warten musste, ich hoffe, dir geht es immer noch gut.
1: Ja, ich meine, ich glaube, was ich nicht erwähnt habe, ich bin ja auch ein bisschen allergisch, das habe ich beim Aufnehmen vorhin schon gemerkt, dass es irgendwie schwieriger ist, stimmlich für mich heute, aber bis auf das passt eigentlich ganz gut und es ist echt nichts passiert, also ich kann jetzt nichts erzählen, weil es ist ja letzte Woche nicht so viel gewesen. Außer, dass ich halt, ja, keine Ahnung, wieder in meinem normalen Alltagstrott bin und in den letzten 10 Minuten sowieso nicht. Also ich bin jetzt da nicht von irgendeiner Ex-Flamme angeschrieben worden, auch nicht angebaggert oder sonst irgendwie angeschmachtet worden. Es ist einfach nichts passiert.
0: Du bist ja auch vergeben, du musst nicht angebaggert werden.
1: Ja, dabei nur. Was? Na, habe ich nichts. Das war natürlich nur ein böser Witz, gell? Ich bezeichne ja Luki immer als meinen derzeitigen Freund, aber es ist ja nur Witz. Mhm. Aber Dani, was ist bei dir? Was ist bei dir so passiert?
0: Ja, mir ist auch noch was eingefallen, was ich bei der Aufnahme vorhin vergessen habe. Ich war gestern ganz spontan mit meinem Verlobten in Düsseldorf essen. Und ich habe dir ja schon mal erzählt von diesen Treffen, die wir mit den 4 Pärchen abwechselnd immer planen, ne, wo jemals ein Pärchen einen Tag plant. Du erinnerst dich?
1: Ja.
0: Und da haben wir gestern wirklich eine grandiose Idee gehabt und saßen dann bei einem Gläschen wirklich guten Wein. Und nein, ich habe es nicht übertrieben, wie ihr hören könnt. Ich bin nicht verkatert. Und sehr, sehr leckerem Essen an einem Tisch, schummriges Licht. Und wir haben ein wahnsinns tolles Konzept für den Tag ausgearbeitet. Die Details kann ich natürlich erst verraten, wenn das Treffen im April dann auch gelaufen ist. Also freut euch, irgendwann erzähle ich euch davon, was wir uns überlegt haben. Aber es war einfach ein richtig witziger Abend, zu zweit da zu sitzen und sich zu überlegen, was können wir tun, was können wir machen, um für unsere Freunde eben diesen Tag zu etwas ganz Besonderem zu machen, wie wir es bisher noch nicht hatten. Das beschwingt mich jetzt gerade auch wieder.
1: Okay, deshalb hast du ein wunderschönes Wochenende. Aber ich darf es schon vorher wissen, oder?
0: Ja, aber ich kann es ja nicht jetzt erzählen. Ich erzähle es dir nach der Aufnahme. Aber zum Thema Allergie. Du hast ja den Löwenanteil deiner Leistung heute schon erbracht und darfst jetzt noch zuhören. Und ich bin ja eigentlich auch allergiegeplagt. Aber Fun Fact, wegen meines leichten Hörsturzes muss ich gerade Cortison nehmen. Und das blockiert auch alles, was in Richtung Allergie geht. Also eine Lose-Win-Situation für mich.
1: Schicksalhaft, deine Krankheiten einfach. Alles für den Podcast.
0: Alles für den Podcast. Ja gut, aber wie gesagt, da jetzt nicht viel passiert ist, seit wir die letzte Folge aufgenommen haben, stürzen wir uns doch einfach direkt heute in meine Geschichte, oder?
1: Leg los.
0: Ja, in der letzten Folge waren wir mit dir im Süden von Europa unterwegs und heute reisen wir nicht nur in ein Land, sondern in eine ganze Ländergruppe. Ich mag diese Länder sehr und möchte sie noch viel mehr bereisen, als ich es bisher konnte. Wir bewegen uns Richtung Norden und streifen heute durch Schweden, Norwegen und Finnland. Packt euch also warm ein, denn es wird kalt und unheimlich. Bist du bereit, loszuziehen?
1: Winterjacke ist an.
0: Fantastisch. Die brauchst du auch, denn du stehst an einem See irgendwo im Norden Europas. Ob es jetzt genau Schweden ist, Finnland oder vielleicht Norwegen, lassen wir erstmal offen. Der Sommer ist inzwischen vorbei, die Luft ist klar, aber kalt. Es ist spät am Abend. Die Sonne ist weg, aber der Himmel hält noch dieses tiefe Blau kurz bevor die Nacht endgültig zuschnappt. Vor dir Wasser, glatt wie Glas. Kein Wind, keine Wellen. Du siehst einen dunklen Spiegel, der den Himmel zurückwirft. Hinter dir beginnt auch direkt der Wald. Fichten, Kiefern, Birken. Sie stehen dicht genug, dass das letzte Restlicht nach wenigen Metern direkt verschluckt wird. Vom Ufer aus gesehen wirkt der Wald wie eine Wand. Solche Orte gibt es im Norden Europas tausendfach. Endlose Wälder, Seenketten, Fjorde. Und wenn Geschichten aus Skandinavien selten in Städten beginnen, hat das einen Grund. Denn sie wachsen genau aus diesen Landschaften heraus. Der Ethnologe Raimund Kvideland zeigt in Scandinavian Folk Belief and Legend, wie oft nordische Legenden an konkrete Orte gebunden sind. Besonders eben an Seen, Wälder, aber auch an Moore und Küstengebiete. Genau dort, wo Menschen früher alleine unterwegs waren. Zum Beispiel beim Fischen oder Holzschlagen. Oder auf dem Weg zwischen weit entfernten Höfen. Wir kehren zurück in deine Situation. Nachts, wenn du hier alleine stehst, arbeitet plötzlich auch deine Wahrnehmung gegen dich. Du hörst ein Geräusch im Wasser, ein Knacken im Unterholz, etwas, das du nur aus dem Augenwinkel siehst. Über Generationen haben Menschen schon versucht, solche Momente zu deuten. Aus diesen Deutungen wurden Geschichten und aus den Geschichten entstanden Wesen, die angeblich genau an diesen Orten leben. Spannend ist dabei vielleicht nicht nur, ob man daran glaubte, sondern warum ausgerechnet diese Landschaften so zuverlässig immer wieder Geschichten hervorbringen. Denn wenn Wald, Wasser und Küste nicht nur Kulisse sind, sondern wie Figuren wirken, sagt das auch etwas über die Menschen aus, die dort gelebt haben. Didi, woran liegt es deiner Meinung nach, dass im Norden Europas so viele Legenden ausgerechnet an Wäldern, Seen und das Meer geknüpft sind?
1: Das erste Bild, was ich da gleich gekriegt habe, war die Appalachen. Einfach diese ewig weite Landschaft, die ganz dünn besiedelt ist, wo man einfach so viele Orte auch nicht kennt irgendwie. Weil ja, und Natur verändert sich ja auch und kannst nicht sagen, dieser Baum schaut in einem Jahr genau gleich aus oder sonst irgendetwas, sondern das ist nicht so wie ein Gebäude, was halt einfach da steht für die nächsten, was weiß ich, wie viele Jahre. Und deshalb ist Natur halt immer irgendwas Mystisches und die Tiere haben wir ja auch nicht unter Kontrolle, die da herumschweifen. Und dann hören wir ja nur etwas von Nordlichtern, die ja auch sehr mysteriös sind und viel zur Stimmung beitragen, vielleicht auch zu dieser Folge, wer weiß. Also bin ich schon sehr, sehr gespannt auf das, weil Mystery-Stimmung hast du auf jeden Fall schon erzeugt.
0: Wunderbar, dann hat mein Intro ja seine Funktion voll erfüllt. Aber ich sehe das auch so wie du, ne? Natur, vor allem wenn sie so ja ungezähmt wirkt und sich verändern kann, lädt ja praktisch dazu ein, Geschichten zu ja, erfinden klingt so falsch, zu entwickeln vielleicht, um Dinge zu erklären, die auf den ersten Blick unerklärbar scheinen. Und wer nordische Folklore liest, merkt eben schnell, dass viele der Wesen, die es dort gibt, nicht in Schlössern oder Städten oder Ortschaften wohnen, sondern immer an ganz bestimmten Flecken. Folkloristen sprechen von sogenannten ortsgebundenen Wesen. Figuren, die eben nicht überall auftauchen, sondern mit einem Ort quasi verheiratet sind. Und damit auch mit dem Risiko, das dieser besondere Ort birgt. Bis weit ins 19. Jahrhundert hinein lebten viele Menschen in Skandinavien sehr verstreut. Höfe lagen kilometerweit auseinander und dazwischen befanden sich nur Wald, Moor und viel, viel Wasser. Besonders im Winter konnte ein Weg, der auf der Karte kurz aussieht, schnell lebensgefährlich werden. Der Historiker und Religionswissenschaftler Claude Lécouteux beschreibt in The Return of the Dead, dass übernatürliche Vorstellungen in solchen Gesellschaften oft sehr handfest sind. Sie übersetzen Gefahr in eine Geschichte, die man sich merken und weitererzählen kann. Ein Klassiker dafür ist eben dieses Motiv Wasser. Wir haben schon in der Folge über den Leuchtturm darüber gesprochen. Wasser ist Lebensader und Gefahr zugleich. Das gilt sowohl für das Meer, aber auch für Seen und Flüsse. Und gerade in Finnland, das über 180.000 Seen hat, ist das mehr als prägend. Dass dort über Jahrhunderte immer wieder Menschen ertranken, oft leider auch Kinder, landet in der Folklore nicht nur als bloße Statistik, sondern als Warnung. Es gibt Wasserwesen, die locken, die ziehen und dich verschwinden lassen. Man kennt solche Figuren europaweit. Aber im Norden wird daraus der finnische Näkki, über den wir gleich noch etwas genauer sprechen werden. Ein zweites Motiv, das immer wiederkehrt, sind die Toten. In Sagas des Nordens tauchen immer wieder Verstorbene auf, die nicht zur Ruhe kommen. Der Draugr ist das bekannteste Beispiel. Er ist ein Toter, der zurückkehrt und die Lebenden bedroht. Die Religionshistorikerin Hilda Alice Davidson schreibt, wie eng solche Vorstellungen auch mit Ritualen verknüpft sind. Da hätten wir es wieder mit deinen Hexenritualen auch aus der letzten Folge, ne?
1: Soll ich nur ein paar auflisten?
0: Nein, danke. Ich glaube, wir haben genug. Hier geht es aber um Begräbnisse. Wenn dabei etwas nicht stimmt, bleibt die Grenze zwischen Lebenden und Toten irgendwie porös. Und als letztes habe ich ein Motiv, das besonders wehtut und hier eine Art Triggerwarnung oder Inhaltswarnung sein soll. Denn auch Kinder spielen eine Rolle in der nordischen Folklore. In Schweden erzählen Legenden von Mirlings, Geistern von Kindern, die ungetauft starben oder deren Geburt verborgen wurde. Bengt af Klintberg ordnete sie in The Types of Swedish Folk Legend als eigene, weit verbreitete Gruppe ein, wo vor allem moralische Warnungen eine Rolle spielen. Ich habe jetzt einen kleinen Überblick gegeben, was euch heute erwartet, aber wichtig ist dabei, ich erzähle euch heute nicht nur einfach gruselige Stories. Ich erkläre euch Geschichten, die Risiken erklären, Grenzen setzen oder Worte und Raum geben für Dinge, die man öffentlich früher nicht aussprechen konnte oder wollte. Wenn wir jetzt diese Wassergeister, die ruhelosen Toten und die Kindergeister nebeneinander legen, sehen wir den gemeinsamen Kern. Wir haben die gefährliche Natur, die Angst vor dem Tod und gesellschaftliche Tabus. Und daraus können wir eine Idee gewinnen, die vieles erklärt. Wenn Legenden so eng an reale Risiken gekoppelt sind, waren sie vielleicht ursprünglich weniger das, was wir heute draus machen, also Grusel, sondern ein ausgeklügeltes Warnsystem, das zum Beispiel Kinder vom See fernhält, Beerdigungen zu einem ernsten, ritualisierten Thema macht und Tabus der Gesellschaft markiert. Didi, wenn du das jetzt als Warnsystem liest, was trifft dich denn von den drei Punkten am meisten? Die Angst vor dem Wasser, vor den Toten oder vor den Tabus, die eine Gemeinschaft lieber verschweigt?
1: Na gut, mit Toten haben wir ja relativ viel zu tun durch diesen Podcast, würde ich mal sagen. Deshalb bin ich da ein bisschen relaxter geworden. Das Wasser an sich, da habe ich schon grundsätzlich sehr viel Respekt davor. Also gerade wenn man jetzt da so irgendwo schwimmt und man sieht den Boden nicht mehr, es ist recht dunkel, sowas beunruhigt mich schon sehr. Aber wenn es dann auch noch irgendwelche Tabus gibt und man spricht nicht darüber, das macht ja etwas noch viel mysteriöser. Also ich meine, natürlich, es ist die Kombination von dem allen macht eine Geschichte dann wahrscheinlich richtig, richtig tragisch und gruselig. Aber ich glaube, dass es eher so gewisse Tabus sind, wenn ich auch merke, dass da andere Menschen Respekt und Angst davor haben, was mich am meisten da berühren würde.
0: Kann ich alles sehr gut nachvollziehen. Und du hast Glück, denn wir fangen auch mit einer der verstörendsten Figuren der schwedischen Folklore an, dem Mirling. Genau,
1: Wuhu.
0: Mit den Tabus also. Stell dir vor, du gehst nachts allein einen schmalen Waldweg entlang. Es kann dein Heimweg sein, eine Abkürzung oder eben vielleicht der einzige Pfad, den du gerade nehmen kannst. Der Wald steht so dicht, dass jedes Geräusch sofort super nah klingt. Und dann hörst du es. Ein Weinen zwischen den Bäumen. erst kaum wahrnehmbar und dann so deutlich, dass du automatisch stehen bleibst. In der schwedischen Folklore ist genau das der Moment, in dem der Mehrling auftaucht. Der Name hängt mit Töten zusammen. Gemeint ist damit der Geist eines Kindes, das ungetauft starb, oft weil es eben nach der Geburt heimlich getötet oder ausgesetzt wurde. Der Kern ist brutal. Ein Kind stirbt ohne Taufe und findet dem Volksglauben nach keinen Platz, an dem es ankommen kann. Weder bei den Lebenden noch bei den Toten. Also kehrt es zurück. In vielen Varianten sitzt oder steht plötzlich ein Kind am Weg. Es wirkt verloren. Manchmal kaum mehr als ein Bündel. Und es bittet um etwas, das du kaum ablehnen kannst. Trag mich. Was würdest du tun?
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1: Man wird das Kind natürlich tragen, weil man so arm ist.
0: Ja, das passt zu dem, was ich dir in meinem Skript auch zugeschrieben hätte, denn du hebst es hoch und gehst weiter.
1: Aber vielleicht noch der letzten Folge würde ich ein bisschen Salz draufwerfen davor.
0: Ja, kann nicht schaden, ne? Nach ein paar Schritten merkst du aber, das Kind wird schwerer. Nicht langsam, sondern immer schneller und schneller. Als würde das Kind in deinen Armen wachsen. In manchen Erzählungen bricht der Träger irgendwann einfach zusammen. In anderen Versionen zwingt der Geist des Kindes, ihn bis zu dem Ort zu tragen, an dem sein Körper verborgen wurde, damit es endlich Ruhe finden kann. Erst wenn jemand das nachholt, was versäumt wurde, den Körper entdecken, ihn begraben, ihm einen letzten Akt der Anerkennung geben, findet der Mehrling Ruhe. Klintberg betont, dass genau dieser Wiedergutmachungskern in den meisten Varianten erhalten bleibt. Der Mehrling ist deshalb für mich weniger ein Monster als eine Anklage an die Gesellschaft. Er zeigt auf etwas, das existierte und sicher auch heute noch existiert, wenn auch nicht mehr so verbreitet, aber selten ausgesprochen wurde. Hinter der Legende steht ein ganz reales historisches Problem. Uneheliche Schwangerschaften, die sozial, wirtschaftlich und rechtlich existenzbedrohend sein konnten. In Europa kam es über die Jahrhunderte immer wieder zu heimlichen Geburten. Und in manchen Fällen leider zu Gewalt gegen Neugeborene. Das ist jetzt auch kein exklusives Motiv, das wir im Norden haben, aber da haben wir eben diese Figur des Mehrling, der sich daraus entwickelt hat. Er ist also ein Echo einer Realität, die viele wahrscheinlich lieber im Dunkeln lassen würden. Und auch hier müssen wir leider wieder sagen, dass das Thema Frauen und deren nicht vorhandene Rechte eine ganz große Rolle dabei gespielt haben. In The Road to Hell von Hilda Alice Davidson wird beschrieben, wie zentral die Taufe als Zugehörigkeitsmarker in Gesellschaften war, auch in Schweden. Ein ungetauftes Kind galt als dazwischen. Der Mehrling will keine Rache, er will Gerechtigkeit und einen Abschluss. Und damit haben wir eben nicht unbedingt einen Spuk, der hinter diesem Wesen steht, sondern die Botschaft. Die Geschichte ist ein moralischer Scheinwerfer. Alles, was die Gesellschaft denkt, wegschieben zu können, kommt doch irgendwann wieder zurück. In diesem Fall in Form einer Spukgeschichte. Ist das für dich, so wie du es jetzt gerade gehört hast, trotzdem irgendwie eine Spukgeschichte oder nur eine gesellschaftliche Erinnerung, die sich so ein bisschen als Horror tarnt? Hebt das Kind nicht auf, sonst wird es immer schwerer und, naja, du brichst zusammen.
1: Es klingt jetzt gar nicht so gruselig für mich, weil irgendwie tut man ja was Gutes damit, wenn man sagt, okay, du bringst jetzt wirklich dieses Kind zurück zum Körper, quasi da, was er hin wollte, und kannst es dadurch erlösen. Es ist ja, grundsätzlich nichts Schlechtes. Und ich meine, was mir ja zu schwer wird, dann, ja, wenn ich es nicht mehr schaffe, dann schaffe ich es halt nicht. Dann muss ich es halt ablegen. Oder geht das nicht?
0: Also in den Geschichten ist es so, dass du dann zusammenbrechen musst.
1: Ich muss zusammen. Okay. vielleicht. Noch eine Motivation, wenn man dann da oben wohnt, dass man regelmäßig ins Fitnessstudio geht. Dann kann man Kinder im Wald retten, Verstorbene, und die Seele erlösen. Aber ja, grundsätzlich finde ich es eigentlich nicht gruselig, weil wenn ich jetzt aus Erschöpfung zusammenbrich und nicht sterbe selber, das ist ja nichts Lebensbedrohliches. Und ich denke mir, dafür, dass man ja so etwas Gutes tun kann, da würde ja kurzes Zusammenbrechen schon in Kauf nehmen.
0: Und wenn das Zusammenbrechen deinen Tod bedeutet?
1: Dann nicht.
0: Okay.
1: Aber ich habe Salz drüber gestreut, also alles okay.
0: Ja gut, okay. Nein, kann ich nachvollziehen. Vielleicht probieren wir das einfach auch mal aus, wenn wir zusammen nach Skandinavien reisen. Gut, damit hätten wir die erste kleine Geschichte aus Skandinavien schon bearbeitet. Na, die ist auch die meiner Meinung nach ja am wenigsten richtig spukhafte, sondern eben eher so diese gesellschaftlich-moralisch angehauchte. Und wir gehen einen Schritt weiter. Beim Mirling hat etwas gefehlt, ne? Das Begräbnis oder der Abschluss. Jetzt kommen wir zum Draugr. Hier ist es umgekehrt, denn alles wurde getan. Er wurde begraben und trotzdem bleibt der Tote nicht weg. Diese Angst ist im Norden tatsächlich schon sehr alt, nämlich dass ein Grab keine Grenze ist. In den Sagas gibt es Tote, die nicht zurückgerufen werden, sondern ganz alleine entscheiden, zurückzukommen. Und diese Toten sind die Draugr. Der Draugr erscheint schon in mittelalterlichen isländischen Texten, besonders in der Eyrbyggja-Saga und der Grettis-Saga. Er ist kein durchsichtiger Geist, wie wir ihn uns vorstellen. Er hat einen Körper. Er ist ein Begrabener, der einfach wieder aktiv wird, sein Grab verlässt, ja, und die Lebenden leider meistens bedrängt. Es wird beschrieben, dass Draugr in den Sagas physisch übermächtig sind. Sie brechen Türen einfach auf, greifen Menschen an, töten Tiere und manche wachsen auch zu unnatürlicher Größe an. Ganz berühmt ist ein Kampf aus der Grettis-Saga. Grettir tritt gegen den Draugr Glámr an, einen Hirten, der nach dem Tod zur Plage wird, bis Grettir ihn stellt und den Untoten endlich unschädlich machen kann. Darin kann man einen Kerngedanken sehen. Unter bestimmten Umständen hört ein Verstorbener nicht auf, Einfluss auf die Welt der Lebenden zu haben. Besonders riskant galten Draugr oft dann, wenn sie schon zu Lebzeiten als gewalttätig, gierig oder ungewöhnlich starke Menschen galten, als würden diese Eigenschaften irgendwie dazu beitragen, den Tod zu überwinden. In diesem Fall haben wir kein Opfer einer gesellschaftlichen Ungerechtigkeit wie beim Mirling. Der Draugr ist eine Bedrohung. Was macht dir hier mehr Gänsehaut, Didi? Ein Geist, der etwas von dir will, oder ein Toter, der einfach nur wiederkommt, weil er es kann?
1: Letzteres auf jeden Fall, weil es wirkt total willkürlich. Das ist nicht so, dass ihm irgendwas Schlechtes erfahren ist und man kann es irgendwie auflösen, um ihn zu erlösen, sondern der ist einfach Gefahr, so wie ein Werwolf fast oder ein Vampir fast. Nur halt irgendwie auch tierischer hat sich das jetzt da angehört. Also wirklich unberechenbar. Und ja, diese Ungewissheit finde ich dann schon heftig. Vor allem, wenn der auch so eine Zerstörungskraft hat. Da denke ich mal, wie schütze ich mich vor dem Ding? Tür abschließen reicht wohl nicht. Und Besen davor legen auch nicht.
0: Nein, das stimmt. Wenn du jetzt so überlegen würdest, was für einen Grund könnte der Draugr haben, überhaupt zurückzukommen?
1: Also du hast ja gesagt, es ist ja eigentlich alles gemacht worden beim Begräbnis. Also er hat seinen Abschluss bekommen.
0: Genau.
1: Ja, aber dann muss er wohl doch nur irgendeine offene Rechnung haben. Oder vielleicht irgendein externer Einfluss, vielleicht doch irgendwas Dämonisches oder Hexenhaftes, was ihn da steuern will und quasi wie so Frankensteins Monster wiederbeleben will.
0: Auch ein interessanter Aspekt, ja. Mhm. Wir halten fest, für dich ist ganz klar, der Draugr ist eine Bedrohung. Jetzt können wir eine Sache noch anmerken, die keine Universalerklärung bietet, aber für manchen Draugr ein Grund sein kann, zurückzukommen. Denn in vielen Geschichten bewacht der Draugr seinen Grabhügel und darin manchmal auch einen Schatz. Das passt sehr gut zur Wikingerzeit und den Bestattungsriten. Denn viele Wikinger wurden in Hügelgräbern bestattet. Und ihnen wurden wertvolle Gegenstände mitgegeben, in der Idee, dass ein mächtiger Mensch auch nach dem Tod Wache hält und natürlich seine Schätze bei sich haben muss. Interessanterweise wurde das auch auf ein Videospiel übertragen, das ich vor Jahren gesuchtet habe, wo man immer wieder in so Grabhügel rein muss, um Dinge zu sammeln. Und da wurde man auch von diesen Draugern angegriffen. Also ich habe ein richtig gutes Bild von denen im Kopf. Egal welche Version wir jetzt wählen, es gibt diese Eigenschaft, die gleich bleibt. Der Draugr weigert sich einfach tot zu bleiben. Egal ob er seinen Schatz beschützen will, einfach Angst und Schrecken verbreitet oder dir vielleicht hinterher spionieren möchte. der Horror steckt für mich genau in dieser Sache. Wir haben ein korrektes Begräbnis, ein Grab, Schätze und trotzdem ist das keine Grenze, die dafür sorgt, dass der Draugr tot bleibt. Wir können jetzt weiter gucken, denn nicht jede nordische Gefahr ist unbedingt an Gräber und den Tod gebunden. Wir hatten den Mehrling, der kein Begräbnis bekommen hatte, aber auch gestorben ist, den Draugr, der nach allen Riten begraben wurde und trotzdem wiedergekehrt ist, und schauen uns jetzt noch ein Wesen an, das dort auf dich wartet, wo du freiwillig hingehst. Ans Wasser.
1: Nur wenn's Badewannentemperatur hat.
0: Ja, das ist, glaube ich, in Skandinavien eher selten der Fall. Draugr und Mehrling sind uns dort begegnet, wo wir nicht bleiben wollen. Der Neki hingegen wohnt ausgerechnet an einem Ort, an den wir Menschen immer wieder gerne zurückkehren. Seen, Flüsse, Stromschnellen. Hier wurde früher gearbeitet, gereist, gefischt. Genau hier passierten Unfälle. Nasser Stein, die Strömung, dünnes Eis. Für viele Generationen war Wasser teils lebenswichtiger Alltag und Risiko in einem. Heute reisen wir freiwillig ans Wasser. Ob Wildwasser-Rafting, Chillen am See, Eisbaden. Es gibt unzählige Gründe, warum wir Wasserflächen aufsuchen und uns an ihrer Schönheit, ja, und auch dem Gefühl erfreuen. In Finnland bündelt sich trotzdem die Angst vor dem Wasser in einer Figur, dem Neki. Es gibt in Skandinavien überall ähnliche Gestalten. In Schweden nennt man ihn Necken und in Norwegen Nöck. Folkloristen betonen, dass der Neki an sehr konkreten Wasserstellen verortet wird. Also nicht generell überall, wo Wasser ist, haben wir auch den Neki, der dort wohnt, wie zum Beispiel der Kushtaka, ne, der sich durch das Wasser bewegt und einfach da durchreist, sondern der Neki ist eher ortsgebunden an bestimmten Wasserstellen. Manchmal sind es tiefe Seen, ganz bestimmte Flussbiegungen oder zentrale Punkte von Stromschnellen. Meistens eben da, wo das Wasser unberechenbar wird. So wie du es auch vorhin beschrieben hattest, ne? Man sieht den Boden vielleicht nicht mehr und so weiter. Unheimlich an der Geschichte ist aber, wie harmlos der Neki auf den ersten Blick wirkt. In vielen Erzählungen sitzt da nämlich ein Mann am Ufer und spielt Geige. Die Musik ist so schön, dass du stehen bleibst und ohne es zu merken, Schritt für Schritt näher ans Wasser gehst. In manchen Versionen der Legende steht der Neki auf und zieht seine Zuhörer schließlich ins Wasser. In anderen verschwindet er einfach, sobald jemand erkennt, wer dort eigentlich spielt. Es muss also auch nicht unbedingt mit dem Tod enden. Die britische Folkloristin Catherine Briggs beschreibt, dass der Necken oder Nöck in skandinavischen Legenden auch häufig mit Musik verbunden ist. Also das Trio, ne, ist sehr nah beieinander, was die Erzählweise angeht. Die musikalischen Darstellungen unterscheiden ihn von vielen anderen Wassergeistern Europas, die eher als monströse Wesen beschrieben werden. Die scheinbar harmlose Erscheinung macht die Figur interessant. Was auch spannend ist, ist, dass die Geschichten über den Neki sich in vielen Fällen ausdrücklich an Kinder richten. In finnischen und schwedischen Überlieferungen wurden Kinder oft davor gewarnt, alleine an Gewässer zu gehen. Und dabei wurde der Neki als Erklärung benutzt. Wenn ein Kind im Wasser verschwindet, dann war es vielleicht die Musik des Wassergeistes, die es geholt hat. Es wird auch darauf hingewiesen, dass solche Legenden häufig eine klare erzieherische Funktion haben und sich trotzdem bis heute gehalten haben. Sie dienen nicht nur als Erklärung für tragische Ereignisse, sondern sollen sie verhindern. Denn wenn ein Kind glaubt, dass im See ein Wesen lebt, das Menschen ins Wasser lockt, überlegt es sich vielleicht zweimal, ob es ohne seine Eltern ans Ufer schleicht. In diesem Sinne unterscheidet sich der Neki auch deutlich von den anderen Wesen, die wir bisher kennengelernt haben. Der Draugr erzählt etwas über die Angst vor den Toten. Der Mehrling über Schuld und gesellschaftliche Tabus. Der Neki hat aber eine ganz andere Botschaft. Er steht für die Gefahr der Natur selbst. Das Wasser ist im Norden Europas allgegenwärtig. Es birgt Risiken, die Menschen seit Generationen hinweg erlebt haben. Heute erscheint es gebändigt, aber trotzdem bleiben die Geschichten erhalten. Ich denke auch deshalb, weil das Wasser immer eine gewisse Art von Unberechenbarkeit in sich trägt, bleibt der Neki eines der langlebigsten Wesen der nordischen Folklore. Er lebt genau dort, wo Menschen sowieso immer wieder hingehen. Und spannend ist auch, dass seine Geschichte jedes Mal neu erzählt werden kann, wenn jemand zu nah an eine Wasserstelle tritt. Hast du jetzt mehr Respekt vor dem Wasser in Skandinavien?
1: Ja, ich bin davor schon nicht so gerne schwimmen gewesen an solchen Seen und du hast das jetzt nicht besser gemacht, sagen wir mal so.
0: Immer wieder gerne zu Diensten, wenn es um das Wecken von Urängsten geht.
1: Ja, wobei, sagen wir es, ich glaube, in Skandinavien würde ich ja sowieso nicht schwimmen gehen, weil die Gewässer haben da sicher nicht Badewannentemperatur. Wobei, ich weiß gar nicht, wie das da oben wettertechnisch ist, weil da geht ja im Sommer quasi nie die Sonne unter.
0: Also als ich in Stockholm war, war ich auch an ja, so einer Wasserstelle und es war ja auch noch im Juli oder Anfang August und es war super warm draußen, also jetzt nicht heiß wie in Italien, aber es war sehr, sehr gut auszuhalten. Ich habe aber nur den Fuß ins Wasser gehalten und an der Stelle, wo ich war, war es noch sehr kalt. Eine liebe Arbeitskollegin von mir war letztes Jahr oder vorletztes Jahr aber auch in Schweden, aber an einer Stelle, wo das Meer sehr, sehr weit hinein nur ganz flach war. Und sich dann natürlich durch die Sonne sehr gut aufgeheizt hat. Die meinte, sie konnte dann so ja einen halben bis einen ganzen Kilometer reinlaufen und so bis zur Hüfte im Wasser stehen. Und es war schon angenehm. Also ich glaube, je nachdem, wo du bist, kann es auch schon im Sommer zumindest erträglich für dich sein.
1: Ja, also wenn wir Ausflüge machen, dann bitte dorthin.
0: Können wir ja berücksichtigen. Ich habe euch jetzt kurz über diese drei Wesenheiten etwas erzählt. Na, die Geschichten sind natürlich umfangreich. Und es gibt viele verschiedene Varianten davon, das würde den Rahmen hier aber sprengen. Wir schauen jetzt noch ein bisschen hinter die Geschichten. Was wollen uns die Geister eigentlich wirklich erzählen? Wenn man den Mirling, den Draugr und den Näkki nebeneinander betrachtet, wirken sie eigentlich erstmal wie völlig unterschiedliche Figuren. Wir haben das Kind, das irgendwo im Wald auf dich wartet und getragen werden will. Wir haben einen Untoten, der aus seinem Grab tritt und ein Geist, der am Wasser Geige spielt. Und doch erzählen alle drei etwas über dieselbe Welt und vielleicht auch über dieselben Ängste, die besonders in Skandinavien wichtig waren. Alle drei Wesen sind an konkrete Orte gebunden. Der Mirling erscheint dort, wo etwas verborgen wurde. Der Draugr ist gebunden an sein Grab oder seinen Hügel und der Näkki an einen bestimmten Abschnitt eines Gewässers. Kvideland beschreibt in Scandinavian Folk Belief and Legend, dass genau diese Ortsbindung wirklich wichtig für alle drei Geistertypen ist. Denn die Geschichten werden glaubwürdig, wenn sie an reale Orte geknüpft sind. Orte, welche die Menschen kennen, welche sie benennen können. Orte, an denen sie selbst schon einmal waren oder zu denen sie, wie wir beide, reisen könnten. Findest du es denn auch eindrücklicher, wenn man sagt, am Baggersee in Innsbruck wurde ein Näkki gesehen oder, ja, der Näkki lebt einfach im Wasser? In Seen und Flüssen.
1: Ja, schon eher, wenn man es mit einem bestimmten See in Verbindung bringt. Weil dann weiß ich, dass ich da erst recht nicht hingehe. Wobei das andere ist halt wieder so eine allgemeine Angst. Ja, dann denke ich mir, der kann nicht überall gleichzeitig sein. Und ja, da würde ich es vielleicht wirklich nicht so ernst nehmen, weil ich mir denke, okay, der kann nicht überall gleichzeitig sein, der ist halt vielleicht einmal dort und einmal da. Aber wenn ich genau weiß, am Baggersee in Innsbruck ist der, dann gehe ich da nicht hin. Und dann weiß ich vielleicht, auf einem anderen See ist auch ein Näkki, dann gehe ich da auch nicht mehr hin.
0: Auf mich hat es auch genau diese Wirkung. Wenn dieses Wesen einem bestimmten Ort zugeordnet ist, habe ich direkt viel mehr, ja, unterbewusst Respekt davor. Als wenn es eben sowas Allgemeines ist. Im Dunkeln kommen die Geister, keine Ahnung. Na, so. Ja, was auch noch spannend ist und diese drei Wesen verbindet, dass sie nicht aus reiner Fantasie entstanden sind, sondern eben reale Erfahrungen aufgreifen, die alle Menschen mitmachen. Begräbnisse kommt man nicht drum herum. Sich irgendwann am Wasser zu befinden, kommt man auch nicht drum herum. Und der Tod eines Kindes, so traurig er auch ist, war zu der Zeit leider auch etwas, was sehr, sehr viele Familien und Menschen mitgemacht haben. Wir sehen auch, dass der Tod keine klare Grenze ist, vor allem beim Draugr und beim Mirling. Viele Geistervorstellungen beruhen laut Claude Lecouteux genau an dieser Schnittstelle zwischen Erfahrung und Erklärung. Wenn Menschen etwas erleben, das schwer zu verarbeiten ist, entsteht daraus eine Geschichte. Eine Geschichte, die den Menschen hilft, Ordnung zu schaffen und diese teils ja wirklich unglaublich traumatisierenden Erfahrungen zu verarbeiten. Manchmal ist es auch einfach nur ein Versuch, Ordnung herzustellen. Und das ist für mich ein Muster, das sich nicht nur in der heutigen Folge zeigt, sondern in sehr, sehr, sehr vielen unserer bisherigen Folgen. Übernatürliches, Aberglaube, Legendengeschichten entstehen oft da, wo Unordnung herrscht und sollen eben Struktur bieten. Und vielleicht ist genau das der Punkt, warum diese Legenden bis heute in gewisser Weise funktionieren, uns eine Gänsehaut verschaffen. Wir können zwar vieles rational erklären, aber bestimmte Erfahrungen haben sich nicht verändert und werden sie vermutlich auch nie. Ein dunkler Wald wird sich für uns immer anders anfühlen als ein heller Tag. Ein stiller See bei Nacht wirkt anders, als wenn wir ihn am Nachmittag im strahlenden Sonnenschein besuchen. Und ein Ort, an dem etwas passiert ist, selbst wenn man die Details nicht kennt oder es nur angeblich passiert ist, kann eine Atmosphäre erzeugen, die sehr schwer in Worte zu fassen ist. Der Begriff, der mir hier sehr passend erscheint, ist das Unheimliche. Etwas, was uns gleichzeitig vertraut ist, aber fremd wirkt. Und genau dieses Gefühl findet man in vielen dieser Geschichten wieder. Der Mehrling als Kind, aber in einer Situation, in der er nicht sein sollte. Der Drauger ist ein Mensch, aber er verhält sich nicht mehr so. Und der Necki, der harmlos Geige spielt und dich mit seiner Musik erfreut, wird plötzlich zum Ungeheuer, das dich ins Wasser zieht. Ich glaube, dass die Wesen deshalb nie ganz verschwunden sind. Vielleicht nicht unbedingt, weil die Menschen so fest an sie glauben, aber weil sie ganz klare Bilder liefern für etwas, das sich ganz, ganz schwer erklären lässt. Ein Gefühl, dass manche Orte mehr sind als nur Orte. Dass eine Landschaft auch Erinnerungen ganzer Generationen tragen kann. Und dass es Situationen gibt, in denen man für einen kurzen Moment das Gefühl hat, nicht alleine zu sein. Und für mich stellt sich hier die spannendste Frage. Wenn diese Geschichten ursprünglich entstanden sind, um Gefahren zu erklären, Regeln zu vermitteln oder mit Verlust umzugehen, warum fühlen sie sich heute noch so nah für uns an?
1: Ja, es spielt man halt doch ziemlich mit so Urängsten. Ja, ich meine natürlich, ein totes Kind ist immer tragisch und allein durch den Wald zu gehen und plötzlich etwas Gespenstisches zu finden, das

0: was passiert mit der Person, was kann mir generell in der Natur passieren? Und ich glaube, Gott, dieses Letzte würde alle drei ein bisschen verbinden mit dem, was kann mir in der Natur passieren? Und spielt halt einfach mit dieser Urangst.
1: Ja, fühle ich richtig krass auch, ne? Auch wenn man sich so gedanklich in diese Situationen versetzt, läuft mir auch so ein Schauer über den Rücken, obwohl ich ja rational eigentlich mir sagen kann, ja, was soll denn da schon sein? Da ist halt Wasser oder ich bin jetzt halt im Wald. Na, höchstens ist da ein anderer Mensch, der mir gefährlich werden kann oder ein wildes Tier. Aber wenn man diese Geschichten kennt, ne, dann ja, lässt einen das halt auch einfach nicht mehr los.
0: Absolut, ja. Und ich erinnere mich da gerade, mein Bruder und ich haben mal im Wald ein Skelett von einem kleinen Tier gefunden, also vermutlich ein Hase oder sonst irgendetwas. Und wir waren aber beide nur so im Volksschulalter und wir haben immer in diesem Wald gespielt und da war so ein Bach und da haben wir gern so kleine Dämme gebaut. Und wo wir das gefunden haben, wir sind wirklich schreiend aus dem Wald rausgelaufen und haben das Gefühl gehabt, dass uns in diesem Moment irgendetwas im Nacken sitzt. Wir haben uns nicht mehr getraut, uns umzudrehen. Wir wollten einfach sofort nur mehr da raus und wir sind monatelang nicht mehr da hineingegangen durch dieses Ereignis, weil halt ein Wald und Natur, ja, das ist einfach sowas Mystisches.
1: Ja, vor allem natürlich, wenn man noch klein ist, ne, und sich so ohnmächtig auch fühlt und alles wirkt so groß und übermächtig. Kann ich gut nachvollziehen. Ich wäre wahrscheinlich auch nicht mehr reingegangen. Ja, okay. Also das war jetzt aber schon mein erster kurzer Einblick in die Geisterwelt des Nordens. Vielleicht streifen wir noch öfter dahin und ich mache nochmal eine ausführlichere Folge zu einer anderen Geschichte, die uns da erwartet. Der Fundus ist riesig. Aber ich wollte jetzt erstmal wieder, wie so ein bisschen im Stil der Thailand-Folge, eine kleine Übersicht geben, was der Norden so zu bieten hat. Ich hoffe, du fandest die Legenden genauso spannend wie ich und freue mich an dieser Stelle auf deine Gespensterpunkte.
0: Die waren auf jeden Fall sehr spannend und ich mag solche Geschichten, die einfach eine ganze Region so ein bisschen zusammenfassen und ja, einfach einmal so sagen, so ja, diese Kleinigkeiten gibt es so überall, die schwirren da herum. Das finde ich immer recht spannend. Es löst ja gleich irgendwie so nordische Gefühle in mir aus, wenn du so erzählst und macht natürlich auch Lust, da hinzureisen, weil es wird jetzt dann nicht so mega, mega ultra bedrohlich und man kann sie dann wahrscheinlich auch ein bisschen besser meiden, wenn man halt einfach nicht durch Wälder geht oder so, sondern sich auf die schönen Städte dann konzentriert. Und ja, aber wie eh schon angekündigt, es spielt halt einfach so ein bisschen mit dieser Urangst, mit was passiert mir in dieser ungewissen Gegend, in dieser Natur. Beim, wie heißt der zweite, der Trauger, oder? Der mit den Hügelgräber.
1: Genau.
0: Da will so vielleicht so ein bisschen die Abenteuermaus in mir rauskommen und will so denken, ah, okay, vielleicht gibt es da einen Schatz zu finden, wenn der den bewacht. Vielleicht können wir schauen, wo der so umgeht. Weil er braucht ihn ja quasi eh nicht mehr. Und
1: voll der Grabräuber.
0: Der braucht es nicht mehr. Hallo. Nein, ich würde natürlich nie ein Grab aufmachen. Ja, aber es fängt diese mystische Atmosphäre des Nordens sehr gut ein, was du da erzählt hast. Und da ist natürlich immer die Angst ein bisschen größer, ob da nicht wirklich mehr dahinter steckt. Und deshalb bin ich schon bei 6 Gespenstern heute.
1: Alles klar. Ja, ich finde auch so der Norden, auch mit diesem ganzen Schnee und eben dem Wasser und dieser Wildheit und dem Weiten und den Wäldern, allein das ist schon irgendwie super, super spooky, wenn man sich das nachts vorstellt und natürlich wunderschön tagsüber. Ich würde ja auch immer mal gerne Urlaub machen in so einer roten Blockhütte an einem See, wo weit und breit sonst nichts zu sehen ist. Aber ich glaube, Angst hätte ich trotzdem, wenn es dann irgendwann Nacht wird. Und jetzt mit den Geschichten natürlich umso mehr. Ich gehe da voll mit, ne? Die Urangst, die steckt da drin, die Warnungen stecken drin. Alles, was ich so erzählt habe als Erklärungsmöglichkeiten für das Aufkommen der Geschichten, steckt da mit drin. Aber vom Gruseligkeitsfaktor und ja, der Vorstellung, in der Situation zu sein, da würde ich dann vermutlich schon ein bisschen mehr dran glauben. Und lande heute auch bei 6 Gespensterpunkten für diese drei Wesen aus Skandinavien.
0: Ja, sehr coole nordische Dreifaltigkeit der Gruselszene.
1: Dann bin ich jetzt bereit für die Frage.

0: Frage zum Verlieben für diese Folge und hoffentlich nicht so schwer zum Nachdenken wie beim letzten Mal.
1: Ja, dann kommen wir halt ohne Umschweife, wie ich sozusagen pflege, zur Frage zum Verlieben. Wenn du eine Sache für immer vergessen könntest, würdest du es tun? Und falls ja, welche?
0: Mein erster Impuls war jetzt sofort, ja, würde ich. Und dann vielleicht irgendeine peinliche Situation oder so oder irgendwas, was mir mega unangenehm ist. Aber sofort danach kam mir der Gedanke, dass alles, was ich erlebt habe, mich ja eigentlich zu dem Menschen macht, der ich bin und alle meine Erinnerungen. Und mir das Risiko, glaube ich, zu hoch wäre, dass ich mich dadurch irgendwie verändern würde und mein Leben komplett aus den Fugen gerät. Mein Charakter, meine Eigenschaften, das, was andere Menschen, die ich jetzt sehr gerne um mich habe, an mir mögen, dass das irgendwie dann verloren geht. Deswegen wäre ich jetzt doch eher vorsichtig. Und auch wenn es manchmal wehtut, gewisse Dinge noch zu wissen oder in Erinnerung zu tragen, ich glaube, ich möchte sie nicht vergessen.
1: Das kann ich sehr gut nachvollziehen. Und ich kann mich da größtenteils anschließen, weil in der Frage ging es jetzt nur darum, dass man diese Sachen vergisst, aber nicht, dass man sie ungeschehen macht. Und ich denke mir, eigentlich geht es mir relativ gut mit den Sachen, die so passiert sind in meiner Vergangenheit. Und ich habe auch mit den schlechten Dingen gelernt, umzugehen. Deshalb habe ich es nicht nötig, quasi die zu vergessen, würde ich jetzt einfach sagen. Und auch, wie du schon erwähnt hast, hast du dann einfach, es hat uns zu diesen Menschen gemacht, den wir heute sind. Und das ist ja auch wichtig und finde ich eigentlich, ich muss sagen, ich finde es gut, wie du geworden bist. Und hoffentlich veränderst du da nichts dran. Und ja, auch zu peinlichen Situationen, natürlich denke ich halt hin und wieder an die ein oder andere peinliche Sache. Aber erstens sind es immer wieder mal gute Geschichten für einen Podcast. Der lebt das ja stimmt. Auch von meinen Peinlichkeiten. Und zweitens sind das alles Dinge, wo eigentlich nur ich mich dran erinnern kann. Also es ist einfach so egal, ob das jetzt, ob ich das jetzt vergiss oder nicht, weil es ist eigentlich nur mehr in meinem Kopf hauptsächlich. Und ja, somit brauche ich das, glaube ich, nicht vergessen.
0: Nee, denke ich auch. Mir wäre der eventuelle Preis zu hoch dafür. Stell dir auch vor, jemand spricht dich dann darauf an und du bist so, hä, wovon redest du?
1: Ja, eben. Na, wobei ich vergesse eh schon genug. Also das braucht man nicht nur zusätzlich fördern.
0: Ja, okay. Ja, lieber Zirkel, wie sieht's bei euch aus? Wollt ihr Dinge vergessen oder eher nicht? Schreibt's in die Kommentare.
1: Dann bin ich gespannt, welches Kätzchen du uns heute präsentierst.
0: Sicher eins, was super passend zu dieser Woche ist oder zu der Woche, in der ihr die Folge hört, lieber Zirkel. Wir erweitern die Magie der Karten. Ich schicke jetzt nicht nur die Macht für eine Woche rein, sondern natürlich für wann immer ihr diese Karte gezogen bekommt und diesen Podcast hört. Ein wiederkehrendes Muster. Wir haben wieder eine Karte, die nicht auf dem Kopf steht, aber schon mal gezogen wurde. Anscheinend haben es die letzten beiden Wochen, beziehungsweise die letzte Woche und die jetzt kommende Woche in sich, dass wir zwei Karten direkt hintereinander haben, die wir schon mal hatten. Also die Botschaften scheinen wichtig zu sein. Heute habe ich für euch gezogen das Ass der Schwerter. Für diese Woche zeigt es sich uns mit einem neuen Fokus. Es geht diesmal nicht nur um Klarheit, sondern um Mut. Den Mut, eine Wahrheit auszusprechen oder anzunehmen, die ihr vielleicht bisher gemieden habt. Ein Gedanke, eine Erkenntnis oder ein Gespräch kann jetzt wie ein Befreiungsschlag für euch wirken. Die Karte erinnert euch, Wahrheit kann oft unbequem sein, aber sie schafft Raum für echte Veränderung. Nutzt diese Klarheit, um bewusst einen neuen, ehrlichen Weg für euch selbst einzuschlagen. Okay, irgendwie gruselig, wie gut die zu der anderen Karte passt, die ich letzte Folge gezogen habe. Es scheinen ja große Veränderungen auf den Zirkel zuzukommen.
1: Es ist generell immer wieder gruselig, vor allem bis einmal in der Pausenwoche, wo die Folge ausgefallen ist, wo ja die Engelkarte ja einfach extrem gut gepasst hat dazu.
0: Ja. Naja, berichtet uns, was die Woche euch gebracht hat. Was war euer Befreiungsschlag? Das würde mich sehr interessieren.
1: ich warte das eigentlich schon die ganze Zeit drauf, dass endlich wieder mal eine Münzenkarte kommt, weil gefühlt hast du eine Zeit lang nur Münzen gezogen. Wo bleiben die?
0: Anscheinend brauchen wir deren Botschaft gerade nicht so dringend wie diese.
1: Okay, dann bewegen wir uns Richtung Abschluss der Folge, hätte mal gesagt. Lieber Zirkel, wenn ihr eine Geschichte habt, die wir unbedingt erzählen sollen, schreibt es uns einfach. Wir schauen uns das an und wir berichten gerne darüber. Wenn ihr sonst irgendwas zu sagen habt, schreibt es uns über Instagram, über TikTok oder an die Mailadresse
0: laberglaube@gmail.com. Genau, egal welchen Kanal ihr wählt, wir freuen uns auf jede Interaktion mit unserer wachsenden Community. Uns geht immer noch das Herz auf, wenn wir Kommentare lesen, so wie gerade eben, während der Aufnahme. Ja. Wenn ihr uns Feedback gebt, egal in welche Richtung, ob es unser Cover ist oder irgendetwas Audiotechnisches oder, immer raus damit, denn auch wir wollen immer besser werden und sind offen für gut formuliertes und nicht beleidigendes Feedback. Immer her damit.
1: Zum Thema Cover muss ich nur sagen, wir arbeiten wirklich daran. Wir haben das ursprüngliche Cover ja zu einem Zeitpunkt gemacht, wo wir gar nicht gewusst haben, wo die Reise hingeht von diesem Podcast, wo wir gedacht haben, ja, schauen wir mal, vielleicht hören wir ja noch 10 Folgen wieder auf oder vielleicht hört uns eh nie irgendjemand. Aber mittlerweile hat das ja schon eine Reichweite, huiuiui, wo wir uns echt langsam ein bisschen professioneller aufstellen müssen. Und wir arbeiten daran. Es ist leider nicht so leicht, weil wir ja doch 800 Kilometer oder so auseinander sind und beide Vollzeit arbeiten. Aber ja, es wird auf jeden Fall etwas Neues kommen und da könnt ihr sehr gespannt sein.
0: Genau, stay tuned. In der Zwischenzeit vergesst nicht, unseren Podcast zu abonnieren und gerne auch zu bewerten in der Podcast-Player-App eurer Wahl. Das hilft uns, weiter ausgespielt zu werden, den Zirkel zu vergrößern und auch euch als Community größer werden zu lassen, damit ihr euch besser untereinander austauschen könnt und vielleicht irgendwann ein Live-Event stattfindet.
1: Wuhu.
0: Ansonsten erzählt gerne weiter, dass es uns gibt, teilt unser Profil auf Social Media und schaltet beim nächsten Mal wieder ein. Danke, dass ihr heute zugehört habt.
1: In diesem Sinne, lieber Daniel, wir hören uns, lieber Zirkel, ihr hört uns nächste Woche wieder. Also, schöne Woche.
0: Tschüss.

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0: Blutvergießen.
1: Hallo Sakura.
2: Hallo Antje.
1: Und willkommen bei Blutvergießen. Ich habe euch heute einen Fall mitgebracht, der mich ehrlich gesagt beschäftigt hat, seit ich zum ersten Mal darüber gestolpert bin. Nicht nur wegen der Tat selbst, sondern vor allem wegen dem, was danach sichtbar wird. Ein System, das den Täter nicht schützt, weil es ihn für unschuldig hält, sondern weil es für Leute wie ihn gemacht worden ist. Denn in der heutigen Folge geht es um einen Offizier, einen Zivilisten und um eine Auseinandersetzung, die im Deutschen Kaiserreich tödlich endete und danach weit über Karlsruhe hinaus Empörung auslöst. Aber erstmal, Sakura, wie geht's dir? Wie war deine Woche?
2: Ich würde sagen, mir geht's soweit ganz gut. Ich bin heute etwas verpeilt. Das wisst ihr da draußen natürlich jetzt nicht, aber Antje und ich hatten gerade schon einen kleinen Lachflash, weil ich heute so verpeilt bin.
1: Ja, es war auch verwirrend kurzzeitig.
2: Vielleicht als kleines Stichwort für euch, wir nehmen ja immer gemeinsam auf, aber leider ja nicht am selben Ort, weil wir alle ja quasi von überall aus Deutschland kommen. Und deswegen müssen wir halt immer uns gemeinsam online treffen. Und wenn man diese Links aber verschickt und vergisst, dass man sie verschickt, dann wundert man sich manchmal, warum Leute dann schon mit im Call sind.
1: Ja, Sakura hat sich kurz gewundert, ob ich zaubern kann seit neuestem, weil sie dachte, sie hat mir den Link noch gar nicht geschickt, aber ich war plötzlich schon in der Aufnahme.
2: Genau, also deswegen, wir hatten heute schon viel Spaß hier. Ich befürchte aber, weil wir sind ja aber noch ein True Crime Podcast, dass es heute nicht so spaßig wird, weil du hast ja gerade schon mal ein bisschen was angeteasert. Also ich bin sehr, sehr gespannt. Aber vorher noch ganz kurz, wie geht's dir denn?
1: Mir geht's ganz gut. Bei uns war es ein bisschen stressig jetzt die letzte Zeit wegen einer dicken, fetten Zahnentzündung in der Familie. Schwierig zu behandeln war, weil uns auch ein notdiensthabender Arzt keine Medikamente verschrieben hat. Von daher hat sich das alles ein bisschen weit ausgebreitet und in die Länge gezogen. Aber jetzt mittlerweile ist es zum Glück am Abklingen. Von daher geht es mir jetzt wieder gut.
2: Sehr schön.
1: Ja.
2: Ja, wenigstens etwas. Oh, es ist ganz gruselig. Bei mir ist gerade eine Taube, ich glaube, es ist eine Taube gewesen, direkt vor mein Fenster auf den Sims da drüber geflogen und putzt sich da jetzt. Und ich sehe die ganze Zeit immer nur ihren Schatten auf meinem Rechner.
1: Das ist verwirrend, ne?
2: Das ist irgendwie nur Schatten sieht. Komisch. Ja. Mhm. Okay, egal. Aber ich glaube, du hast heute keine Schatten für uns, sondern andere Dinge.
1: Genau. Bei mir geht es ja meistens um historische Fälle. Und ja, da geht es auch heute wieder drum. Wie immer gilt, was ich heute erzähle, ist historisch belegt, soweit das möglich ist. Ich stütze mich dabei vor allem auf zeitgenössische Presseberichte, Standesamtangaben und die stenografischen Berichte des Reichstags. An einer entscheidenden Stelle ist die Quellenlage allerdings lückenhaft, nämlich dort, wo es um den eigentlichen Militärprozess geht. Das Verfahren war nicht öffentlich, das Urteil wurde nicht regulär publiziert und die Akten nicht archivalisch überliefert. Genau da beginnt eines der Probleme dieses Falls.
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1: Bevor wir zu dem Abend kommen, an dem dieser Fall seinen Ausgang nimmt, muss man den Rahmen kennen, in dem er überhaupt erst entstehen konnte. Wir befinden uns im Deutschen Kaiserreich im Jahr 1896. Nach außen wirkt vieles modern. Industrie, Technik, wirtschaftlicher Aufschwung, wachsendes Stadtleben. Politisch und gesellschaftlich ist das Reich aber tief von Hierarchien geprägt. Vor allem das Militär nimmt eine Sonderstellung ein. Es gilt nicht einfach als staatliche Institution unter vielen, sondern als eigener Stand. Mit einem Ehrenkodex, eigener Gerichtsbarkeit und einem Selbstverständnis, das sich deutlich über die zivile Gesellschaft erhebt. Genau das ist für diesen Fall entscheidend. Denn wenn in dieser Zeit ein Offizier mit einem Zivilisten in Konflikt gerät, geht es oft eben nicht nur um eine persönliche Auseinandersetzung. Es geht auch um Stand, Rang, Ehre und um die Frage, welches Recht am Ende überhaupt greift. Hinzu kommt noch ein zweiter Punkt, das Duellwesen und der soldatische Ehrenbegriff. Im Offizierskorps des Kaiserreichs war Ehre kein bloßes Schlagwort. Sie war sozialer Status, Gruppenidentität und Karrierefrage zugleich. Wer eine vermeintliche Ehrverletzung einfach hinnahm, riskierte Ansehen, Zugehörigkeit und im schlimmsten Fall seine Laufbahn. Für Menschen außerhalb dieses Milieus mag das irrational klingen. Innerhalb des Offizierskorps war es bitterer Ernst. Das erklärt die spätere Tat nicht. Es entschuldigt sie auch nicht. Es erklärt nur, in welchem Denksystem sich jemand wie Brüsewitz bewegte. Und bevor ich euch erzähle, was an diesem Abend genau passiert, müssen wir uns zuerst die Person anschauen, um die es auf der Täterseite geht. Henning von Brüsewitz wird am 1. August 1862 in Bandesow im Kreis Kemming im Hinterpommern geboren. Er stammt aus dem Adel und schlägt die Militärlaufbahn ein. Am 15. Januar 1883 tritt er als dreijährig Freiwilliger in das 1. Badische Leibgrenadierregiment Nummer 109 ein, wird 1884 Leutnant und 1893 Premierleutnant. Also das, was man heute ungefähr als Oberleutnant bezeichnen würde. Im Jahr 1896 ist er 34 Jahre alt und lebt seit 13 Jahren in Karlsruhe. Sein Regiment ist alles andere als irgendeine Einheit. Das Leibgrenadierregiment Nummer 109 gilt als ranghöchstes und vornehmstes Regiment Badens. Sein Kommandeur ist der Großherzog persönlich und das Regiment stellt die Schlosswache. Dazu kommt ein deutlicher sozialer Wandel innerhalb des Offizierskorps. Während es 1870 und 1871 im Regiment unter den jüngeren Offiziersrängen noch zahlreiche Bürgerliche gibt, ist das Bild 1896 fast vollständig gekippt. Bei den Premierleutnants finden sich nur noch Adelige, bei den Sekondeleutnants ebenfalls nur noch Adelige. Diese Abschottung ist kein Nebenaspekt. Sie zeigt, wie sehr sich diese militärische Welt vom Bürgertum entfernt hat. Sie zeigt auch, dass Brüsewitz nicht nur Offizier ist, sondern Teil eines sehr engen, privilegierten Kreises. In genau diesem Zirkel ist Brüsewitz also zu Hause. Das erklärt nicht, was er später tut. Es erklärt aber, aus welcher Haltung heraus er einen Konflikt wahrnimmt. Das Opfer in diesem Fall heißt Theodor Siebmann. Er wird am 27. August 1865 in Altendorf bei Essen als Sohn eines Gastwirt-Ehepaars geboren. Er hat seinen Militärdienst in Wesel abgeleistet und wurde in der Reserve zum Unteroffizier befördert. Zum Offizierskorps gehörte er aber nicht. Um 1891 kommt er nach Karlsruhe. Dort arbeitet er zunächst vom 1. Juni 1892 bis zum 4. September 1894 bei der Deutschen Metallpatronenfabrik und seit dem 13. Mai 1895 bei der Nähmaschinenfabrik Junker und Ruh. Er ist Mechaniker, ein Arbeiter, kein Adeliger, kein Offizier, kein Mann mit Sonderstatus. Ich betone das so deutlich, weil die zeitgenössische Berichterstattung stark täterfixiert war. Über Brüsewitz ist sehr viel mehr greifbar als über Siebmann. Das liegt nicht daran, dass Siebmann unwichtig gewesen wäre, sondern daran, dass die Öffentlichkeit den Täter und das System hinter ihm diskutierte. Das Opfer geriet dadurch schnell an den Rand. Gerade deshalb finde ich es wichtig, Theodor Siebmann hier sichtbar zu machen. Er war kein Name in einer Akte. Er war ein Mensch mit Arbeit, Alltag und Umfeld. Dann kommt der Abend des 11. Oktober 1896. Es ist ein Sonntag. Gegen 23.30 Uhr betritt Theodor Siebmann mit einem Freund und zwei Damen das Lokal im Erdgeschoss des Hotels Tannhäuser an der Ecke Karlstraße und Kaiserstraße in Karlsruhe. Zeitgenössische Werbepostkarten beschreiben das Haus als Wiener Café-Restaurant ersten Ranges. Das Lokal hat zwei getrennte Eingänge, einen an jeder Straße. Dazu einen Innenhof dahinter. Dieses Detail wird gleich noch wichtig. Im Gastraum sitzen bereits Henning von Brüsewitz in Uniform und sein Begleiter, der 24-jährige Jurastudent Roderich von Jung-Stilling, der später unter dem Namen Richard Starnburg Schauspieler werden wird. Als Theodor Siebmann mit seinem Freund und den beiden Damen hereinkommt, setzen sie sich an einen benachbarten Tisch. Irgendwann in dieser Situation soll Siebmann mit seinem Stuhl an den Stuhl des Leutnants gestoßen sein. Genau an diesem Punkt beginnt die Quellenlage allerdings schon auseinanderzulaufen. Einige Zeitungen schildern den Vorfall als unbeabsichtigtes Anrempeln, andere als bewusste Provokation. Was in diesem Moment tatsächlich geschah, lässt sich heute nicht mehr eindeutig rekonstruieren. Belegen lässt sich nur, dass es zum Konflikt kommt. Hinzu kommt, dass man davon ausgehen darf, dass sich zu dieser späten Stunde nicht mehr alle Beteiligten in völlig nüchternem Zustand befanden. Kennt man ja auch selber, ne? Von, wenn man draußen war und plötzlich ging ein Streit los wegen irgendeiner Nichtigkeit, ne? Glaube, haben wir alle schon erlebt.
2: Also ich finde generell, also wenn du jetzt gerade sagst, dass man irgendwie gegen einen Stuhl gestoßen ist. Also, ich will jetzt nichts sagen, aber wie oft rempelt man auch mal außersehend, wenn man durch ein Restaurant geht oder sowas, manchmal gegen irgendeinen Stuhl so leicht gegen. Also es klingt ja jetzt nicht so, als wäre, ja, ich sag mal, so dagegen gedonnert, dass die Person vom Stuhl runtergefallen ist oder irgendwas, oder?
1: Nee, also das habe ich auch nicht irgendwo rausgelesen, als wäre da jetzt groß was passiert. Also für mich klang es auf jeden Fall immer so, als wäre der halt so an den Stuhl gekommen, ne?
2: Ja.
1: Ja.
2: Und ich finde, das ist, also ich weiß gar nicht, ob ich überhaupt irgendwie reagiert hätte, wenn dabei nichts passiert wäre.
1: Ich hätte wahrscheinlich nicht reagiert.
2: Nee, also ich sag mal, wenn ich dabei vielleicht mein Trinken verschüttet hätte oder sowas, ne? Dann hätte ich wahrscheinlich
1: würde ich sagen, ey, kannst du nicht aufpassen oder irgendwie so.
2: Genau, und damit wäre das Thema erledigt. Mhm. Aber irgendwie so leicht gegen den Stuhl kommen und daraus dann jetzt eine True Crime, also dass daraus ein True Crime-Fall entstanden ist, das klingt schon leicht übertrieben.
1: Ne? Ja. Ja, Brüsewitz ist auf jeden Fall dann aufgestanden und hat sich beim Wirt Josef Kritsch über Siebmanns Benehmen beschwert. Siebmann nimmt das nicht einfach hin, sondern geht mit dem Wirt kurz in ein anderes Zimmer, offenbar um die Sache zu klären. Danach kehrt er wieder an den Tisch zu seiner Begleitung zurück. Für einen Moment wirkt es, als wäre der Vorfall damit erledigt. Genau das ist er aber nicht. Etwa 20 Minuten lang sitzen beide Seiten weiter nebeneinander. Schließlich fordert Brüsewitz lautstark eine Entschuldigung und beruft sich auf seine gekränkte soldatische Ehre. Siebmann antwortet nur, keine Antwort ist auch eine Antwort. Gerade dieser Satz wird später noch eine Rolle spielen, weil das Gericht ihn in seine Bewertung einbezieht. Für Brüsewitz ist die Sache zu diesem Zeitpunkt offenbar längst mehr als ein kurzer Streit in einem Lokal. Sinngemäß sagt er, er könne nun ebenso gut seinen Abschied einreichen oder sich eine Kugel in den Kopf schießen. Daran wird deutlich, wie sehr er die Situation als Ehrenfrage begreift. Er versucht sogar, seinen Säbel zu ziehen, wird daran aber vom Wirt und einem Kellner gehindert.
2: Das klingt aber auch sehr danach, als wäre, also ich vermute mal, dass da ja wahrscheinlich auch ein bisschen was getrunken wurde und dass er sich da wirklich so reingesteigert hat. Vielleicht auch durch den Alkohol sozusagen unterstützt.
1: Ja, und auch, dass er sich ja auch Rang höher, ne? Es ging ja um fühlt, seinen Rang und seine Ehre, ne?
2: Ja, und dass er das wirklich als so massiv kränkend empfunden hat, das ist schon interessant, sagen wir es mal so. Weil wir waren nicht in der damaligen Zeit, wir wissen nicht, wie sehr sozusagen es da ja dann wirklich in der Form der Ehre gewesen ist oder so. Ich finde, zu viel Ehre ist manchmal auch übertrieben. Aber das ist ja eine Zeit, in die können wir uns ja gar nicht so sehr reinversetzen.
1: Ja, das ist so. Ja, das darf man bei diesen historischen Fällen natürlich immer nicht vergessen, in was für einer Zeit wir uns da bewegen, ne? Aber normalerweise würde man ja jetzt davon ausgehen, dass Brüsewitz jetzt als der Aggressor, nenne ich ihn mal, den Laden verlassen müsste. Aber am Ende ist es eben nicht Brüsewitz, der das Lokal verlassen muss, sondern Siebmann. Der Wirt bittet ihn, sich wegzusetzen oder zu gehen. Auch das ist bezeichnend. Der Unbewaffnete weicht, der bewaffnete Offizier bleibt zunächst sitzen. Siebmann entschließt sich schließlich, ganz aufzubrechen. Er geht durch die Tür in den Innenhof hinaus und wartet dort, während sein Freund ihm Hut und Mantel bringen soll. Brüsewitz versucht zunächst, ihm zu folgen, wird aber zurückgehalten. Kurz darauf verlässt er das Lokal durch den anderen Ausgang, geht außen herum und trifft am Eingang zum Innenhof wieder auf Siebmann. Dort zieht er sofort den Säbel, verfolgt den unbewaffneten Mann in den Innenhof, der sich als Sackgasse erweist, und stößt einmal zu. Dieser eine Stoß ist so massiv, dass der später zitierte Obduktionsbefund schwere innere Verletzungen beschreibt. Der Säbel dringt an der rechten Brustwand ein, verletzt unter anderem Leber, Magen und Zwerchfell und reicht bis in die linke Brustwand. Das ist keine leichte Verletzung, kein Streifschuss und kein oberflächlicher Angriff, sondern ein Stoß mit enormer Gewalt. Theodor Siebmann stirbt keine Viertelstunde später. Der Karlsruher Sterbeeintrag nennt als Todeszeitpunkt 3:15 Uhr. Eintrag Nummer 1238 des Jahres 1896. Nach der Tat sagt Brüsewitz, Siebmann sei zur Strecke gebracht. Schon diese Wortwahl ist heftig. Kein Mitgefühl, keine Panik, kein Erschrecken darüber, was gerade geschehen ist. In dieser Wortwahl steckt bereits ein ganzes Weltbild. Da spricht niemand über einen Menschen, der gerade verblutet. Da spricht jemand über einen überwundenen Gegner. Die Reaktion in Karlsruhe lässt nicht lange auf sich warten. Wenige Tage nach der Tat kursiert ein anonymes Flugblatt mit dem Titel Meuchel, Mord und Ehre. Darin wird der Fall in einem 96 Zeilen langen Gedicht geschildert. Und schon der überlieferte Anfang zeigt sehr deutlich, wie die Stimmung damals war. Das Gedicht beginnt mit den Worten: Café Tannhäuser in Karlsruhe, wer kennte wohl nicht jenen Ort, wo sich erst kürzlich abgespielet ein skandalöser Meuchelmord. Überliefert ist heute ein erhaltenes Exemplar, das damals von der Karlsruher Polizei beschlagnahmt wurde. Schon daran sieht man, wie angespannt die Lage war. Am 15. Oktober 1896 wird Theodor Siebmanns Leichnam in seine Heimat nach Altendorf bei Essen überführt. Schon diese Überführung wird zu einem öffentlichen Zeichen der Anteilnahme und des Protests. Nach der Einsegnung in der Friedhofskapelle wird der Sarg zum alten Karlsruher Hauptbahnhof gebracht. An der Strecke stehen hunderte Menschen Spalier. Am Bahnhof selbst berichtet die Presse von einer vieltausendköpfigen Menge. Arbeiter von Junker und Ruh bekommen an diesem Nachmittag frei, um teilzunehmen. Auch Firmeninhaber Karl Junker und Ingenieur Bayer sind anwesend. Ein Gesangverein der Nähmaschinenbauer singt am Sarg. Als gefordert wird, dass das Verbrechen seine Sühne finden müsse, antwortet die Menge mit lautem Beifall. Für eine Stadt mit damals rund 80.000 Einwohnern ist das eine enorme öffentliche Trauer- und Protestkundgebung an einem normalen Arbeitstag. Daran sieht man, welche Wucht dieser Fall schon nach wenigen Tagen entfaltet hat. Zunächst richtet sich die Empörung gegen die Tat selbst. Ein unbewaffneter Zivilist ist von einem Offizier mit dem Säbel tödlich verletzt worden. 4 Tage nach der Überführung, am 19. Oktober 1896, veranstaltet der linksliberale Verein in Karlsruhe eine öffentliche Versammlung. Redner ist der badische Landtagsabgeordnete und Rechtsanwalt Oskar Muser. Sein Thema lautet die Militärstrafprozessordnung und das öffentliche Rechtsbewusstsein. Das klingt erst einmal nach trockenem Juristenstoff, ist in diesem Moment aber ein Massenereignis. Der Saal der Gastwirtschaft zum Elefanten ist lange vor Beginn voll, die Nebenräume ebenfalls und mehrere hundert Menschen müssen wieder gehen, weil sie keinen Platz mehr bekommen. Eine Zeitung fasst den Eindruck so zusammen: Selten habe ein Redner so in die Volksseele getroffen. Spätestens daran zeigt sich, dass die Diskussion nun eine zweite Ebene bekommt. Es geht längst nicht mehr nur um die Tötung selbst, sondern auch um die Sorge, wie ein solcher Fall juristisch behandelt wird, wenn der Täter Offizier ist. Der Fall wird damit zum Symbol. Nicht nur für Gewalt, sondern für Ungleichheit vor dem Recht. Parallel entwickelt sich der Fall zu einem Medienthema im ganzen Reich. Der badische Landesbote druckt am 18. Oktober ein Foto von Theodor Siebmann auf der Titelseite. Für die damalige Presse eine bemerkenswerte Ausnahme. Das Berliner Tagesblatt legt seinen Lesern außerdem eine Petition an den Reichstag bei. Darin wird ausdrücklich auf den Fall Brüsewitz Bezug genommen und ein Verbot des Duellwesens sowie die Abschaffung der Militärgerichtsbarkeit gefordert. Innerhalb weniger Wochen unterschreiben mehr als 100.000 Menschen. Aus einem Karlsruher Tötungsdelikt ist damit eine reichsweite politische Affäre geworden.
2: Ich finde, man darf auch nicht vergessen, du sagtest gerade 100.000 Menschen. Und das ja zu einer Zeit, wo man nicht wie heutzutage einfach quasi bei WhatsApp oder bei Instagram das mit allen Leuten teilt und dann trägst du dich da kurz ein und dann ist das Thema vom Tisch, sondern alleine erstmal dieses darauf überhaupt aufmerksam machen, die Leute zu erreichen und die Leute dann sogar noch aufzufordern, irgendwo wahrscheinlich hinzugehen, um sich da einzutragen. Oder einen Post dahin zu schreiben oder ähnliches. Also das ist schon echt.
1: Das ist Wahnsinn eigentlich, ne?
2: Ja. Und vor allen Dingen über 100.000 Leute, das ist echt viel für die damalige Zeit. Und auch in so kurzer Zeit.
1: Ja, wenn ich überlege, wie viele Leute hier in meinem Ort wohnen, da sind wir weit von 100.000 entfernt. Und das ist schon eine beachtliche Menge.
2: Ja. Ja. Also ich finde schon, das ist sehr stark, wie man sieht, dass das ganze Thema ja auch wirklich die Leute bewegt. Und ich muss sowieso sagen, dass ich diese Duellgeschichten generell immer sehr fragwürdig finde.
1: Ja.
2: Gerade wenn man jetzt merkt, so ja, die eine Seite hat ja, ich sag mal, sehr viel Erfahrung. Die andere Seite vielleicht eher bedingt Erfahrung. Aber ich finde, also bei mir kommt bei Duell immer so als erstes ein bisschen Wild Wild West, ne, in den Kopf, wenn sie sich dann da gegenseitig mit den Pistolen auseinandergehen und dann, ne, wer schießt zuerst und so. Aber ja, ich finde wirklich, für ein Duell müssen die Leute auf Augenhöhe sein und sie müssen die gleichen Chancen besitzen. Und selbst dann würde ich es nicht gutheißen.
1: Aber ich kann mir auch keinen Boxkampf angucken oder sowas in der Art. Das ist alles nicht meine Welt. Also es ist für mich unvorstellbar. Ich würde mich niemals freiwillig in irgendeinen Ring stellen und lass das Taktik und strategisch und alles sein, das mag sein. Ich würde mich niemals da hinstellen und mir freiwillig einen ins Gesicht geben lassen.
2: Ich würde es auch nicht selber tun.
1: Deswegen, ich meine, jeder soll machen, wie er meint, ne? Also ist jetzt nicht so, dass ich jetzt da so gegen bin oder so, ne? Aber ich persönlich jetzt für mich, ich kann es nicht nachvollziehen. Ja, und auf jeden Fall, dass der Fall längst mehr war als nur ein lokales Verbrechen, zeigt auch ein Bericht des preußischen Gesandten nach Berlin. Er schrieb, dass es in Baden viele feindselige Bemerkungen über preußische Zustände und die preußische Armee gebe. Dahinter steckte der Eindruck, dass hier nicht nur ein einzelner Täter im Mittelpunkt stand, sondern ein ganzes System. Ein Militär, das sich über die zivile Gesellschaft stellt und ein Standesdenken, das für Offiziere offenbar andere Maßstäbe gelten lässt. Der Fall war also längst nicht mehr nur ein Karlsruher Kriminalfall. Er hatte eine politische Bedeutung bekommen. Die Debatte im Reichstag drehte sich deshalb im Kern um zwei Fragen. Galt die soldatische Ehre am Ende mehr als das Strafrecht? Und war das Militär im Kaiserreich inzwischen so mächtig geworden, dass es wie ein Staat im Staate handelte? Karl August Munkel wendet sich klar gegen die Vorstellung, Brüsewitz habe mit seiner Tat irgendwie seine Ehre verteidigt. Julius Lenzmann setzt dem etwas anderes entgegen. Er verliest im Reichstag gute Zeugnisse über Theodor Siebmann, aus seinem Berufsleben und aus seiner Zeit beim Militär. Das ist wichtig, weil dadurch auf einmal nicht mehr nur über den Offizier gesprochen wird, sondern auch über den Mann, den er getötet hat. Siebmann erscheint dadurch nicht als Randfigur, sondern als ein geachteter und unauffälliger Bürger. Kriegsminister Goslar gerät dabei selbst unter Druck. Zuvor waren abfällige Andeutungen über Siebmann gemacht worden und es stand sogar der Gedanke im Raum, ob Brüsewitz in Notwehr gehandelt habe. Nach Lenzmanns Vortrag muss Goslar im Reichstag dann aber einräumen, dass Lenzmann über den Fall offenbar besser informiert ist als er selbst. Auch das ist bemerkenswert. Es zeigt, wie unsicher und widersprüchlich selbst an der politischen Spitze über diesen Fall gesprochen wurde. Trotz der Empörung kommt am Ende politisch nichts Greifbares dabei heraus. Keine grundlegende Reform, keine Abschaffung der Militärgerichtsbarkeit, keine wirksame Eindämmung dieses Systems. Es bleibt bei Empörung, Reden und Pressekommentaren. Der Fall zeigt damit auch die Grenzen des politischen Handlungsspielraums im Kaiserreich. Es gibt Kritik, es gibt Protest, es gibt eine breite Öffentlichkeit. Am Ende schützt sich das System jedoch selbst. Nee, am Ende schützt sich das System dennoch selbst. Später wird der Fall deshalb als ein Vorgang beschrieben, der sich theoretisch zu einer Verfassungskrise hätte auswachsen können, ähnlich wie die Zabern-Affäre von 1913. Damals beteiligte ein deutscher Offizier im elsässischen Zabern die Zivilbevölkerung, das Militär griff hart durch und daraus entstand eine schwere politische Krise, weil sich erneut die Frage stellte, wie viel Macht das Militär im Kaiserreich eigentlich hatte. Soweit kommt es im Fall Brüsewitz 1896 noch nicht. Gerade das macht ihn so interessant. Man sieht hier bereits das Muster, das Jahre später noch deutlicher sichtbar werden wird. Im Januar 1897 fällt dann das Urteil des Militärgerichts. Genau darin liegt einer der entscheidenden Punkte dieses Falls. Während in Karlsruhe längst Versammlungen stattfinden, die Presse berichtet und später sogar im Reichstag darüber debattiert wird, wird hinter verschlossenen Türen bereits am Fall Brüsewitz gearbeitet. Es wird also sehr wohl verhandelt, aber nicht öffentlich. Die Menschen wissen, dass über die Tat entschieden wird, haben aber keinen Einblick darin, was dort genau geschieht, wie der Fall bewertet wird und auf welcher Grundlage das Urteil am Ende zustande kommt. Genau diese Undurchsichtigkeit heizt die Empörung zusätzlich an. Bekannt wird ein Teil des Urteils erst im Februar 1897, als Kriegsminister Goßler im Reichstag daraus verließ. Der Spruch lautet: 3 Jahre und 20 Tage Gefängnis sowie Entlassung aus dem Militärdienst wegen Totschlags und rechtswidrigen Gebrauchs der Dienstwaffe. Im verlesenen Urteilsauszug heißt es ausdrücklich, die Tötung sei vorsätzlich begangen worden. Begründet wird das damit, dass der Stich mit großer Gewalt auf die Körpermitte gerichtet gewesen sei und Brüsewitz als Offizier wissen musste, dass er tödlich sein konnte. Zugleich heißt es aber, nicht als erwiesen gelte, dass die Tötung mit Überlegung ausgeführt worden sei. Genau diese juristische Unterscheidung ist entscheidend. Nach dem damaligen Reichsstrafgesetzbuch bedeutete Mord nicht einfach nur vorsätzliche Tötung. Hinzukommen musste die Überlegung, also ein Element reiflicher Abwägung. Das Militärgericht bejahte den Vorsatz, verneinte aber diese Überlegung. Dadurch blieb rechtlich nicht Mord, sondern ein minderschwerer Totschlag nach § 213. Selbst dieser hätte allerdings mit bis zu 5 Jahren geahndet werden können. Das Urteil blieb also auch innerhalb dieses Rahmens auffallend milde.
2: Ich finde generell, es ist auffallend milde. Ne? Und dass auch noch unterschieden wird, ob es ein minderschwerer oder ein schwerer Totschlag ist. Also ja, ich weiß, das wird im gewissen Rahmen ja heutzutage auch noch gemacht. Aber dass man, ich sag mal, bei minderschwerem Totschlag dann wirklich sogar noch unter den eigentlichen Mindestjahren bleibt. Vielleicht, weil er ja eine gute Position im Militär hatte. Aber ich finde generell, also er hat jemanden quasi mit voller Absicht ermordet. Vielleicht auch angetrunken und ähnliches, aber er hat es durchgeführt. Und 3 Jahre, Entschuldigung, das ist ein Witz.
1: Ja, und da kommt jetzt noch hinzu, dass das Gericht mildernde Umstände annahm und sich dabei unter anderem auf Siebmanns Verhalten, also die verweigerte Entschuldigung und den Satz "keine Antwort ist auch eine Antwort" bezog. Und genau das empörte erneut viele Zeitgenossen und empört mich auch, muss ich sagen, weil er in meinen Augen gerade vielleicht ein bisschen frech reagiert, aber das steht ja in keinem Verhältnis zueinander.
2: Nein, also ich hätte noch irgendwo auch nicht gut geheißen, aber nachvollziehen können, hätten die beiden sich vor dem Wirtshaus geprügelt. So, da hätte man immer noch sagen können, ist trotzdem nicht toll, aber war vielleicht aus dieser Situation heraus, ne, haben die beiden sich abreagiert aneinander. Aber hier war es ja wirklich ein wie hätte sich Siebmann überhaupt gegen Brüsewitz wehren können?
1: Ja, man weiß jetzt nicht, was er gemacht hätte. Hätte er es auch jetzt gemacht, wenn er sich entschuldigt hätte? Ist die Frage.
2: Also ich hatte das Gefühl, also zumindest persönliche Einschätzung von dem, was du berichtet hast, dass er sich ja generell in diese gesamte Situation schon so stark reingesteigert hat, von vornherein. Das heißt, vielleicht hatte er davor auch schon einen sehr herausfordernden Tag und das war so die Cherry on the Top, was dann aber das fast zum Überlaufen gebracht hat und wahrscheinlich hätte Siebmann sogar, egal was er gesagt hätte, die Arschkarte gehabt.
1: Ja, und dadurch, dass das Gericht jetzt darauf auch eingegangen ist, dass der sich nicht entschuldigt hat und so, entsteht der Eindruck, ein unbewaffneter Zivilist trage Mitschuld daran, dass ein bewaffneter Offizier ihn tödlich verletzt hat.
2: Das ist ohne Worte.
1: Auch der Ausdruck Zivilkanaille, den Brüsewitz in diesem Zusammenhang für Siebmann verwendet haben soll, passt in genau dieses Weltbild. Nicht der Getötete erscheint als Mensch und Opfer, sondern als jemand, der aus Sicht des Täters seine Strafe herausgefordert habe. In dieser Sichtweise liegt ein erschreckender Kern dieses Falls. Das Leben eines Bürgers wirkt plötzlich weniger schützenswert als die verletzte Ehre eines Offiziers. Brüsewitz verbüßt die eh schon kurze Strafe nicht vollständig. Im September 1898 wird er vorzeitig begnadigt, nachdem er nicht einmal 2/3 seiner Haft im Landesgefängnis Freiburg abgesessen hat. Später erklärt Kriegsminister Goßler im Reichstag, Brüsewitz habe sich im Gefängnis musterhaft geführt, versucht die Angehörigen Siebmanns mit einer namhaften Summe zu entschädigen und sei gesundheitlich schwer angeschlagen gewesen. Auch diese vorzeitige Entlassung löst natürlich wieder Kritik aus. Für viele bestätigt sie nur den Eindruck, dass hier mit zweierlei Maß gemessen wird. Kaum frei geht Brüsewitz nach Südafrika und meldet sich als Freiwilliger zur Burenarmee. Gesichert ist, dass er im Zweiten Burenkrieg kämpft und am 24. Januar 1900 in der Schlacht von Spijenkop fällt. Ein Augenzeuge, der spätere Autor Denise Reitz, schilderte Brüsewitz dort als auffallend leichtsinnig unter Beschuss. Er beschrieb, wie Brüsewitz immer wieder seine Deckung verließ, obwohl andere ihn warnten. Später ist daraus oft gemacht worden, er habe den Tod gesucht. Belegbar ist vor allem die Beobachtung dieses riskanten Verhaltens. Alles, was über seine inneren Motive hinausgeht, bleibt Deutung. Man kann darin eine Art Todessehnsucht sehen, man muss es aber nicht. Historisch sauber bleibt nur, er ging in den Krieg, kämpfte dort und fiel unter Umständen, die auf andere Männer am Schauplatz leichtsinnig wirkten. Wir wissen nicht, was in ihm vorging. Wir wissen nur, was er getan hat. Und das reicht in diesem Fall auch. Warum fand ich diesen Fall für Blutvergießen so interessant? Weil hier weder Täterfrage noch unmittelbarer Ablauf das Rätsel sind. Vieles ist greifbar. Man weiß, wer zugestoßen hat, man weiß, wer gestorben ist. Man kann den Weg durch das Tannhäuser, den Innenhof, den einen Stoß und die Folgen ziemlich genau nachvollziehen. Das Verstörende liegt woanders. Es liegt darin, dass eine tödliche Attacke auf einen unbewaffneten Mann nicht nur als persönliches Verbrechen wahrgenommen wurde, sondern als Symptom eines Systems, das soldatische Ehre, Standesdenken und Sonderjustiz miteinander verknüpfte. Der Fall Brüsewitz ist deshalb nicht nur die Geschichte eines getöteten Mechanikers und eines adeligen Offiziers. Er ist auch die Geschichte eines Staates, in dem Recht, Rang und Macht nicht für alle dasselbe bedeuteten. An den Strukturen änderte der Fall zunächst nichts. Die Militärgerichtsbarkeit bestand im Reich weiter und wurde erst 1920 in der frühen Weimarer Republik aufgehoben. Das Duellwesen und der Standesgeist verschwanden ebenfalls nicht schlagartig. Verändert hat sich eher etwas anderes: die öffentliche Bereitschaft, diese Privilegien überhaupt offen anzugreifen. Der Fall Brüsewitz zeigt, dass viele Menschen im Kaiserreich sehr wohl gesehen haben, wie ungleich Recht und Macht verteilt waren. Was am Ende bleibt, ist Theodor Siebmann, ein 31-jähriger Mechaniker, der sonntagsabends ausgegangen ist und als Sterbeeintrag Nummer 1238 im Karlsruher Register endet. Der Journalist Alfred Kehr schrieb wenige Wochen später aus Berlin, der Fall werde dort diskutiert, als hätte er mitten in der Reichshauptstadt stattgefunden. Vielleicht gerade deshalb, weil viele begriffen haben, das hier war kein ferner Sonderfall. Es war die Vorstellung, dass ein ganz normaler Mensch an einem gewöhnlichen Abend in eine Ordnung geraten konnte, in der sein Leben weniger zählte als die verletzte Ehre eines Offiziers. Ja, Sakura, was sagst du zu der Geschichte?
2: Also ich bin ganz ehrlich, mich hätte es sehr interessiert, wie das Ganze ausgegangen wäre, wäre es andersrum gewesen.
1: Stimmt, ja. Das wäre interessant, ja. Höchststrafe, ja.
2: Genau, wäre Siebmann der Täter gewesen, der wäre weder so glimpflich davon gekommen, noch wäre er dann frühzeitig begnadigt worden, noch sonst irgendwas, sondern das wäre dann wahrscheinlich ein Mord mit Überlegungen gewesen und Ähnlichem, weil es sich ja gegen einen Soldaten gehandelt hat in dem Fall.
1: Ja.
2: Oder gegen einen Offizier. Und ich finde, da wird wirklich sehr mit zweierlei Maß gemessen.
1: Definitiv.
2: Und ich finde grundsätzlich immer, wenn irgendjemand stirbt durch jemand anderen, sollte man das als den Aufhänger nehmen für die Tat. Unabhängig davon, wer es gewesen ist.
1: Ja.
2: Das kann der reichste Mensch der Welt sein, das kann auch der ärmste Mensch der Welt sein. Der Täter ist der Täter. Punkt.
1: Ja. Ja, sehe ich auch so.
2: Diese Person muss korrekt bestraft werden und man sollte sich dann nicht herausreden mit, ach, er hat sich nicht richtig entschuldigt, er hat provoziert. Das zielt auch alles so ein bisschen in dieselbe Schiene mit dem, ne, mit dem schlimmen Thema Vergewaltigung. Ja, sie hat es ja provoziert mit dem, was sie angehabt hat.
1: Ja.
2: Ne, das ist totaler Bullshit alles.
1: Ich finde, es ist ein gutes Beispiel dafür, wenn jemand einen Grund sucht, dann findet er auch einen Grund. So, weißt du, wenn jemand
2: klar
1: Stress anfangen will, dann findet er einen Grund. Und wenn es nur ist mit, du hast meinen Stuhl berührt und du hast dich nicht entschuldigt. Ne, also.
2: Ja.
1: Ne, der hätte jetzt auch irgendwas anders gefunden. Du hast mich schräg angeguckt oder, ne, also.
2: Genau, oder ja. Du hast das Bier bestellt, was ich gerade haben wollte, oder.
1: Deswegen, also das finde ich ist ein richtig guter Fall, der zeigt, dass wenn jemand wirklich bereit ist und gewillt ist, irgendjemanden etwas anzutun, dann hat der andere eigentlich gar keine Chance.
2: Das ist eigentlich sehr erschreckend.
1: Weil mich würde nämlich echt interessieren, ob das auch passiert wäre, wenn er sich entschuldigt hätte. Ob er dann wirklich auch hinterhergegangen wäre, ne? Oder wie es dann gelaufen wäre.
2: Mhm. Ja, wie gesagt, im Zweifel muss man ja leider immer erstmal vom Schlimmsten ausgehen. Nämlich, dass es trotzdem genau so abgelaufen wäre. Im besten Falle hätte man sagen,

0: hat Brüsewitz selber nichts getan. Brüsewitz hat auch keine Verletzungen von diesem, ich sag mal, Unfall sozusagen, also ne, dem Anbrennen des Stuhls, davongetragen, noch sonst irgendetwas.
1: Ja. Das ist auf jeden Fall ein sehr erschreckender Fall, finde ich persönlich. Gleichzeitig auch interessant.
0: Ja.
1: Aber trotzdem extremst erschreckend.
0: Ich glaube, da können wir auch alle nur so ein bisschen an sich selber appellieren, dass man manchmal Dinge vielleicht erstmal selber nochmal überdenkt, bevor man hochfährt.
1: Ja, und auch vielleicht einfach sich mal rumdreht und kurz tief durchatmet.
0: Genau. Erstmal einmal durchatmen, dann auf eine Situation zugehen. Und in der Regel kann man auch erstmal alles miteinander besprechen. Genau. Und solche Nichtigkeiten sollte man einfach mal außen vor lassen. Vielen Dank aber in jedem Fall, dass du diesen Fall mitgebracht hast.
1: Ja, gerne. Und danke an euch alle, dass ihr die Geschichte heute mit uns ausgehalten habt. Und vor allem danke, dass ihr auch bei Fällen hinhört, bei denen nicht nur die Tat erschüttert, sondern vor allem das, was ein System danach daraus macht. Passt gut auf euch auf und vergesst nie, manche Tagebücher werden mit Blut geschrieben. Tschüss.
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